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1: Ich bin Tanja Wagner. Eine Drohne mit Sprengvorrichtung ist am Flughafen Leipzig-Halle entdeckt worden. Bundesinnenminister Dobrindt sieht in dem Drohnenvorfall am Flughafen ein hybrides Anschlagsszenario. Drohnensichtungen kenne man bereits, aber dass eine mit Sprengstoff ausgestattete Drohne im Bereich eines Flughafens entdeckt werde, sei eine ganz neue Gefahrenqualität.
2: Bei professioneller Technik muss man davon ausgehen, dass möglicherweise der und die Täter auch die Abwehrmaßnahmen bereits kennen und darauf aufbauend Technologien verwenden, die durch bestehende Abwehrtechnik nicht identifiziert werden kann.
1: Außerdem sei davon auszugehen, dass es sich bei dem verwendeten Sprengstoff um militärischen Sprengstoff handele. Das extreme Niedrigwasser auf Rhein, Donau und anderen Flüssen beschäftigt jetzt auch die Politik. Die Verkehrsminister der Länder wollen dem Bund nach Informationen der Rheinischen Post zu neuen Maßnahmen drängen. Ziel ist es, den Güterverkehr trotz der niedrigen Pegelstände am Laufen zu halten.
3: Viele Frachtschiffe können im Moment längst nicht so viel laden wie normalerweise. Das bringt Lieferketten durcheinander und verteuert Transporte. Die Länder fordern deshalb unter anderem mehr Schiffe, die auch bei wenig Wasser fahren können, und einen schnelleren Ausbau der Wasserstraßen. Immerhin gibt es bei der Energieversorgung bislang Entwarnung. Kraftwerke laufen laut dem Bundeswirtschaftsministerium weiter normal. Auch bei Öl und Kraftstoffen gibt es aktuell keine Engpässe. Zoe Tassovali, Redaktion.
1: Aus Sicht des KBV-Chefs Andreas Gassen steht Deutschland bei der Vorbeugung von Krankheiten im internationalen Vergleich gar nicht gut da. Im Vergleich seien die Deutschen häufig dicker, rauchten mehr und trieben weniger Sport, sagte Gassen der Neuen Osnabrücker Zeitung. Gleichzeitig verlangte er einen Neustart der Prävention. Auch forderte Gassen höhere Preise für Alkohol und Tabak. Im Sommer dürfte das Baden in Meer, in Seen oder Flüssen für viele Menschen einfach dazugehören. Wie viele Menschen bisher im laufenden Jahr in und am Wasser starben, weiß die Deutsche Lebensrettungsgesellschaft. Am Vormittag ziehen die Lebensretter eine Zwischenbilanz in Düsseldorf. Bundesweit rund 100 Menschen, das waren so viele wie seit über 20 Jahren in keinem Juni mehr. Zum Wetter, die aktuelle Vorhersage des Deutschen Wetterdienstes. Im Südosten und Osten noch einzelne Schauer und Gewitter, sonst meist trocken und nur wenige Wolken, bei Tiefstwerten von 21 bis 16 Grad im Südosten, sonst 17 bis 13 Grad. Tagsüber vor allem im Südosten und an den Küsten regnerisch mit einzelnen Gewittern, sonst heiter und meist trocken, bei bis zu 26 Grad im Nordwesten, sonst 25 bis 31 Grad.
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News. Ich bin Tanja Wagner. Nach dem Drohnenvorfall am Flughafen Leipzig-Halle laufen jetzt Terrorermittlungen. Bundesinnenministerin

0: Nesta Dobrindt sieht darin ein hybrides Anschlagsszenario.
1: Der Flughafenverband fordert, die angekündigten Abwehrsysteme endlich an allen großen Airports einzubauen. Mehrere Flughäfen warten noch immer auf diese Technik. Währenddessen versuchen die Ermittler herauszufinden, wer die Drohne nach Leipzig gebracht hat und welches Ziel dahinter steckte. Gefunden wurde sie auf einer Start- und Landebahn, ganz in der Nähe einer ukrainischen Transportmaschine. Zoe Tassovali, Redaktion.
0: Bundesverkehrsminister Bilger hat sich besorgt über die niedrigen Pegelstände im Rhein und anderen Flüssen gezeigt und eine rasche Reaktion in Aussicht gestellt. Das Niedrigwasser stelle die Binnenschifffahrt, die Industrie und damit die gesamte Logistikkette vor große Herausforderungen, sagte Bilger dem Kölner Stadtanzeiger. Bei einem Treffen mit Spitzenvertretern der Wirtschaft wolle man die aktuelle Lage bewerten und kurzfristig dort handeln, wo Handlungsbedarf bestehe, so Bilger. Im Prozess gegen die rechtsextreme Terrorgruppe Letzte Verteidigungswelle sind die Urteile gefallen. Das hanseatische Oberlandesgericht hat 8 Angeklagte unter anderem wegen versuchten Mordes und Brandstiftung zu Haftstrafen zwischen 1,5 und 5 Jahren verurteilt.
2: Das Gericht ist überzeugt, dass die Gruppe Brand- und Sprengstoffanschläge auf Asylbewerberheime und linke Einrichtungen verübt und geplant hat. Dabei hinterließen die Mitglieder an den Fassaden unter anderem auch Hakenkreuze und rassistische Parolen. Außerdem soll die Gruppe sogenanntes Pedo-Hunting gemacht haben, also Jagd auf Menschen, die sie für Pädophile hielten. Weil die Angeklagten zur Tatzeit zwischen 14 und 21 Jahre alt waren, wurden sie nach Jugendstrafrecht verurteilt. Gegen weitere Mitglieder der Gruppe sollen noch Ermittlungen laufen. Fiona Reinhardt, Nachrichtenredaktion.
0: Wegen letzter Arbeiten wird die frisch sanierte Bahnstrecke Berlin-Hamburg in mehreren Nächten im August und September noch einmal gesperrt. Auf der gesamten Strecke würden Restmängel beseitigt, die nach einigen Wochen des Vollbetriebs festgestellt worden seien und Optimierungen vorgenommen, teilte ein Bahnsprecher mit. Vor Hamburg und Berlin laufe überdies die Abnahme der neuen Infrastruktur und Signaltechnik für den Hochgeschwindigkeitsbetrieb. Tagsüber vor allem im Südosten und an den Küsten regnerisch mit einzelnen Gewittern, sonst heiter und meist trocken bei bis zu 26 Grad im Nordwesten, sonst 25 bis 31 Grad.
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0: News. Ich bin Tanja Wagner. Eine Drohne mit Sprengvorrichtung ist am Flughafen Leipzig-Halle entdeckt worden. Bundesinnenminister Dobrindt sieht in dem Drohnenvorfall am Flughafen ein hybrides Anschlagsszenario. Drohnensichtungen kenne man bereits, aber dass eine mit Sprengstoff ausgestattete Drohne im Bereich eines Flughafens entdeckt werde, sei eine ganz neue Gefahrenqualität.
1: Bei professioneller Technik muss man davon ausgehen, dass möglicherweise der und die Täter auch die Abwehrmaßnahmen bereits kennen und darauf aufbauend Technologien verwenden, die durch bestehende Abwehrtechnik nicht identifiziert werden kann.
0: Außerdem sei davon auszugehen,

0: dass es sich bei dem verwendeten Sprengstoff um militärischen Sprengstoff handele. Das extreme Niedrigwasser auf Rhein, Donau und anderen Flüssen beschäftigt jetzt auch die Politik. Die Verkehrsminister der Länder wollen dem Bund nach Informationen der Rheinischen Post zu neuen Maßnahmen drängen. Ziel ist es, den Güterverkehr trotz der niedrigen Pegelstände am Laufen zu halten.
1: Viele Frachtschiffe können im Moment längst nicht so viel laden wie normalerweise. Das bringt Lieferketten durcheinander und verteuert Transporte. Die Länder fordern deshalb unter anderem mehr Schiffe, die auch bei wenig Wasser fahren können, und einen schnelleren Ausbau der Wasserstraßen. Immerhin gibt es bei der Energieversorgung bislang Entwarnung. Kraftwerke laufen laut dem Bundeswirtschaftsministerium weiter normal. Auch bei Öl und Kraftstoffen gibt es aktuell keine Engpässe. Zoe Tassovali, Redaktion.
0: Aus Sicht des KBV-Chefs Andreas Gassen steht Deutschland bei der Vorbeugung von Krankheiten im internationalen Vergleich gar nicht gut da. Im Vergleich seien die Deutschen häufig dicker, rauchten mehr und trieben weniger Sport, sagte Gassen der Neuen Osnabrücker Zeitung. Gleichzeitig verlangte er einen Neustart der Prävention. Auch forderte Gassen höhere Preise für Alkohol und Tabak. Im Sommer dürfte das Baden in Meer, in Seen oder Flüssen für viele Menschen einfach dazugehören. Wie viele Menschen bisher im laufenden Jahr in und am Wasser starben, weiß die Deutsche Lebensrettungsgesellschaft. Am Vormittag ziehen die Lebensretter eine Zwischenbilanz in Düsseldorf. Bundesweit rund 100 Menschen, das waren so viele wie seit über 20 Jahren in keinem Juni mehr. Tagsüber vor allem im Südosten und an den Küsten regnerisch mit einzelnen Gewittern, sonst heiter und meist trocken bei bis zu 26 Grad im Nordwesten, sonst 25 bis 31 Grad.
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1: Ich bin Babit Büchner. Bundesinnenminister Alexander Dobrindt hält den Vorfall mit einer Sprengstoffdrohne am Flughafen Leipzig-Halle für einen Anschlag, der auf hochprofessionelle Täter zurückgeht. Dabei schließt er auch fremde Mächte als Drahtzieher nicht aus, sagte Dobrindt am Abend.
2: Das heißt, bei professioneller Technik muss man davon ausgehen, dass möglicherweise der und die Täter auch die Abwehrmaßnahmen bereits kennen und darauf aufbauend Technologien verwenden, die durch bestehende Abwehrtechnik nicht identifiziert werden kann.
1: Man müsse jetzt in alle Richtungen ermitteln, so Dobrindt. Das extreme Niedrigwasser in vielen großen deutschen Flüssen ist heute Thema bei einem Treffen von Wirtschaftsverbänden mit dem neuen Bundesverkehrsminister Steffen Bilger. Wegen der niedrigen Wasserstände am Rhein und auf anderen Wasserstraßen können Transportschiffe nur noch sehr wenig Ladung aufnehmen, damit sie nicht auf Grund laufen. Sie müssen deshalb häufiger fahren, was mehr Kosten bedeutet. Der Mordprozess um den Autoanschlag auf einer Demonstration in München geht heute zu Ende. Der Angeklagte war im Februar mit einem Auto in eine Demo der Gewerkschaft Verdi gefahren. Dabei tötete er eine Mutter und ihre zweijährige

0: 14-jährige Tochter und verletzte mehrere Menschen.
1: Die Verteidigung fordert höchstens 15 Jahre Haft und die Unterbringung in einer psychiatrischen Klinik und begründet das unter anderem damit, dass der Angeklagte aus ihrer Sicht an Schizophrenie leide. Ein Gutachter hatte das ausgeschlossen. Der 25-jährige Angeklagte nutzte zwar das letzte Wort, bedankte sich beim Gericht. Eine Erklärung für den mutmaßlich islamistisch motivierten Anschlag lieferte er aber nicht. Die Bundesanwaltschaft fordert lebenslange Haft und die Feststellung der besonderen Schwere der Schuld. Damit wäre eine Entlassung nach 15 Jahren nicht möglich. Aus München, Oliver Urbanke.
0: Immer mehr Menschen werden Opfer von Betrügern, die sich als Polizisten ausgeben. Der Schaden aus solchen Delikten ist zuletzt deutlich gestiegen, meldet das BKA. Vergangenes Jahr betrug der Schaden in der Kategorie falscher Polizist demnach fast 50 Millionen Euro. Im Vorjahr waren es rund 30 Millionen Euro. Die Zahl der erfassten Fälle stieg von rund 3.900 auf rund 4.600. Das Wetter, die aktuelle Vorhersage des Deutschen Wetterdienstes. Nach den schweren Unwettern in den vergangenen Tagen entspannt sich die Wetterlage. Die Temperaturen erreichen heute in der Nordwesthälfte maximal 21 bis 26 Grad. In den anderen Landesteilen kann es bei 25 bis 31 Grad deutlich wärmer werden. Dabei ist es überwiegend sonnig. Nur noch vereinzelt muss an den Alpen mit Gewittern gerechnet werden.
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Church Overkill und Sister Havana. Guten Morgen, heute am, was haben wir, Donnerstag haben wir heute, Donnerstag, 6. August 2026. Ja, wir sind schon fast wieder am Wochenende angekommen, aber wie gesagt, erst Donnerstag, ihr müsst noch 2 Tage arbeiten. Nicht zu früh freuen und vielleicht habt ihr auch nur noch zwei Arbeitstage und könnt dann am Wochenende in den Urlaub fahren. Das kann natürlich auch sein. Nicht vergessen, am Wochenende, wir sind wieder da für euch wie letztes Wochenende. Freitag und Samstag gibt es nochmal eine Runde Radio Holiday. Könnt ihr euch mal schon kurz aufschreiben. Ja, guten Morgen, Muntermacher. Die nächsten 3 Stunden, genau. Man muss schon überlegen, wie lange die Sendung dauern. Auch nicht schlecht. Thomas Dolby.

Thomas Dolby und She Blinded Me with Science. Es kam die Frage auf, wie geht's dem Rechner? Ihr habt das vielleicht gestern mitbekommen, leichte Computerprobleme, nicht beim Sende-Computer. Der lief super gestern. Nein, es war der Computer, wo ich meine ganzen Nachrichten herbekomme, das Wetter und das ganze Zeug und alles Mögliche. Ja, es hat noch etwas länger gedauert. Ich glaube, um 17 Uhr war ich dann irgendwann mal fertig. Es hing etwas die ganze Geschichte, dann abgebrochen, dann nochmal neu gestartet und 100.000 Scans und was weiß ich, was man da alles machen muss. Und dann lief auf einmal ein Neu-Update, ein Update drüberbügel Ding mit, damit die eigenen Dateien nicht kaputt gehen drüber. Und dann lief es auf einmal dann die ganze Geschichte. Und jetzt, also heute Morgen ist er ohne Probleme gestartet, hat mir auch wieder diese, wie heißt das Ding da unten, Taskleiste, hat er mir auch wieder gegeben. Also heute Morgen war er dann wieder ganz lieb zu mir. Und bis jetzt läuft alles wunderbar. Danke der Nachfrage. Computermäßig ist heute alles gut. Also wir können davon ausgehen, heute gibt es relativ wenig Chaos. Wenn einer Chaos macht, dann bin ich selber. Definitiv. Schauen wir mal, wie viele Löcher ich heute fahre. Hier Slightly Stupid.

David Bowie und Let's Dance, 6 Uhr und 21. Kurios, kurios, die Feiertage heute. Kuriose Feiertage für den 6. Heute ist der National Gossip Day. Hier übersetzt als Klatsch- und Tratschtag. Ja, aber ich würde mal sagen, der ist doch jeden Tag der Klatsch- und Tratschtag, ja? Definitiv. Außerdem heute der National Root Beer Float Day. Vielleicht liebt ihr ja Root Beer. Dann ist das euer Tag heute. Dann heute, man kann es fast sagen, TikTok. TikTok ist die große Taktik. War mal die Werbung. TikTok.

kennt ja noch diese Pfefferminz-Dingerchen oder Orange gibt es auch. Es gibt da, glaube ich, in der Zwischenzeit tausend Flavors, wie man heutzutage sagt. Heute ist der National Fresh Breath Day, Tag des frischen Atems. Ich finde, das sollte nicht nur an einem Tag sein, das sollte jeden Tag sein, der National Fresh Breath Day. Man sollte jeden Tag frischen Atem haben. Ich glaube, das mag der Gegenüber ganz gerne. Und der letzte kuriose Feiertag heute ist der Wiggle Your Toes Day. Wackel mit den Zehentag. Es gab mal ein Lied, Wocke mit dem Po, glaube ich. Wocke, Wocke, Wocke. Der Wackel mit dem Zehentag. Und mehr habe ich nicht. Nur die zwei Sachen, vier Sachen, Entschuldigung. Ja, was ist jetzt unser Lieblingstag heute? Schwer. Ich würde tendieren zum Tag des frischen Atems. Ich hoffe, ihr seid derselben Meinung. Genau, unser Lieblingstag heute ist der Tag des frischen Atems. Wie gesagt, darauf ein Tic-Tac oder ein Mentos. Ach, früher gab es mal so Plättchen, die konnte man sich auf die Zunge drauflegen. Gibt's auch nicht mehr. Der frische Atem. Hier ist frische Musik. Naja, so frisch auch nicht mehr. Hier ist Nirvana und Lake of Fire.

Nirvana, Kurt Cobain und The Lake of Fire. Ich war gerade am Überlegen, gibt es eigentlich schon einen offiziellen Nirvana Day? Das glaube ich, hat noch gar keiner irgendwie reingeschrieben in diese Liste oder beantragt. Einen offiziellen Nirvana Day. Fänd ich gar nicht so schlecht, obwohl. Da wären die Listen wahrscheinlich wahnsinnig voll, wenn man von jeder Band irgendwie reinschreiben würde, heute ist der Beatles Day, heute ist der Nirvana Day, heute ist der Pearl Jam Day. Da wäre wahrscheinlich wahnsinnig viel los die ganze Zeit. Aber schön wäre es schon, also bei bestimmten Bands, The Doors, oh schön, The Doors Day, The Supertramp Day. Ich glaube, ich schreibe einfach mal eine ganze Liste mit Bands und gebe die einfach mal ab und sage, hier, nehmt die mal bitte alle auf. Bringt wahrscheinlich überhaupt nichts, wenn ich das mache, weil die auch sagen, was will der von uns? Hau ab mit dem ganzen Ding. Auch ich sehe gerade, am 8. August ist der, ist nicht, ich habe gerade gelesen, Mentotag. Dabei ist es der Memento-Tag. Aber wäre es nicht schlecht, wäre es ganz gut gewesen. Ja. Jetzt wird es ein bisschen lauter, auch ein bisschen älter. Diese Band heißt The Cult. Also, ja, läuft öfters bei Radio CD Kalt. Hier ist Sweet Souls.

Cult und The Sweet Soul Sister. Sehr lustig heute Morgen. Ich stelle immer mehr fest, dass bei den Zeitungen, denen ist anscheinend so langweilig oder die Sommerpause ist so furchtbar, dass ihnen nichts mehr einfällt, obwohl sie ja genug zum Schreiben haben gerade. Ich sage nur Gianni Infantino, dann gibt es Donald Trump, bringt immer irgendwas, was man schreiben muss. Hitzewelle oder gerade nicht Hitzewelle. Es gibt doch gerade viele Sachen zu schreiben. Hier, wann haben wir drüber geredet? Vor ein, zwei Wochen über Der bewegte Mann, da habe ich euch schon erzählt, dass der, wann kam der raus? Das Original 1994 und das jetzt knapp 30 Jahre später, soll da nicht mehr neu gedreht werden, sondern eine Fortsetzung.

nochmal gedreht werden. Und hier, der Nuschler ist auch mit dabei, Til Schweiger wird auch wieder mitspielen. Es soll auch dabei sein, Jan-Josef Liefers, Marie Bäumer und Rufus Beck sollen angeblich auch wieder dabei sein. Also nur, dass es wisst, der bewegte Mann kommt wieder. Wird ein bisschen dauern, 2027, 2028. Ich würde mal tippen auf 2028.

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mein Gott, da gibt es eine. Und jetzt werden einige sagen: Mein Gott, da gibt es so eine schöne Version von Luca. Warum spielen die von Lemonade, weil wir Radio C sind? Deswegen haben wir das Ganze gespielt hier. Ach Gottchen. Das Wetter von Luxemburg heute für Donnerstag, den 6. In Luxemburg wechseln sich morgens Wolken und Sonne ab, bei Temperaturen von 16 Grad. Darüber hinaus gibt es von mittags bis zum Abend hin lockere Bewölkung bei Werten von 18 bis 23 Grad. Und jetzt haltet euch fest, nachts kühlt es runter auf 11 Grad. Das heißt, heute Nacht alle Fenster aufreißen und die Bude mal Räder richtig durchkühlen lassen. Herrlich, oder? Wie werden die nächsten Tage? Ui. Ich sag nur ui. Ach, heute und morgen ist der kälteste Tag. Ab Samstag geht es dann wieder nach oben mit den Temperaturen. Und nächste Woche, Dienstag und Mittwoch, soll es wieder affenheiß werden. Da wird es wieder 34 Grad warm. Kein Regen in Sicht, nur Sonne, Sonne, Sonne, Sonne. Okay, der Sommer macht einfach mal 2 Tage eine kurze Pause, bevor er dann nochmal zulegt. Da schaue ich auf die Wetterkarte und denke mir, das kann nicht wahr sein, oder? Geht's wieder hoch da am Dienstag, Mittwoch? Okay, ich kann es verstehen. Alle, die gerade Ferien haben, die freuen sich natürlich oder die frei haben an diesen Tagen und sagen, yes, besser kann es nicht werden. So, das war's Wetter von Luxemburg. Und das ist Musik von Face No More. Everything You Ruined.

Freeze no more and everything is ruined. Was wollte ich euch jetzt gerade erzählen? Mensch, ist es mir wieder entfallen. Ja gut, hier James Bond Nachfolger, da haben wir auch schon gestern drüber geredet, dass der James Bond Nachfolger bekannt gegeben werden soll, aber es soll erst Ende des Jahres passieren. Die Geschichte stand gestern auch schon in der Zeit, da mich wundert, dass sie es heute schon wieder reinbringen, das Ganze. Was wollte ich euch noch erzählen? Irgendwas Wichtiges wollte ich euch noch erzählen. Fällt mir gerade nicht ein, echt. Kurzzeitgedächtnis. Wird Zeit, dass mein Hirn mal resettet wird. Komm, lass uns ein bisschen Whitesnake spielen. Ja, die haben so Schmusi-Busi-Musik manchmal gemacht. Aber nicht immer, manchmal knallt's auch. Whitesnake und Now You're Gone.

Bado, Bi, Beabody, es ist ein wahnsinniger, schwerer Bandname. The Marias waren auch noch mit dabei. Und All I Did Was a Dream of You. Ganz schnell zum Sport. Die Schweizerin Laura Gutberami, das Skistar, Olympiasiegerin, die hat einiges gewonnen und wollte ins Comeback zurückgekämpft. Viel Hoffnungen, um nochmal Rennen zu fahren. Die hat jetzt am Mittwoch, also gestern, ihren Rücktritt erklärt und hat gesagt, sie mag nicht mehr, sie möchte keine Schmerzen mehr haben, sie möchte schmerzfrei sein. Und sie wird erstmal nicht mehr Skifahren, sie wird wahrscheinlich etwas anderes machen. Kann man ja verstehen, die ganze Geschichte. Tears for Fears und Everybody Wants to Rule the World.

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1: Ich bin Babette Büchner. Der Vorfall mit einer Sprengstoffdrohne am Flughafen Leipzig-Halle war aus Sicht von Bundesinnenminister Alexander Dobrindt ein Anschlagsversuch. Nach seiner Einschätzung handele es sich um ein hybrides Anschlagsszenario, sagte Dobrindt am Abend.
2: Die Behörden sind alarmiert. Dass eine Drohne bewaffnet mit Sprengstoff sich hier auf einem Flughafengelände befinde, stelle eine neue Bedrohungslage dar, sagte Dobrindt. Die mutmaßlichen Drahtzieher sehe er nicht im Amateurbereich. Für ihn kämen eher staatliche Akteure in Frage. Der Innenminister spricht von fremden Mächten. Der Botschafter der Ukraine in Deutschland, Makeyev, wird da deutlicher. Er vermutet Russland hinter dem Drohnenvorfall, sagte er bei Welt TV. Diana Kramer, Nachrichtenredaktion.
1: Die an die Straße von Hormus grenzenden Golfstaaten Iran und Oman verhandeln über die strategisch bedeutsame Meerenge zwischen beiden Ländern. Laut Teheran steht eine Einigung nun kurz bevor. Außenamtssprecher Ismail Bagai sagte, man habe sich auf geografische Koordinaten für die Passage geeinigt. Eine gemeinsame Erklärung sei so gut wie fertig. Das extreme Niedrigwasser in vielen großen deutschen Flüssen ist heute Thema bei einem Treffen von Wirtschaftsverbänden mit dem neuen Bundesverkehrsminister Steffen Bilger. Wegen der niedrigen Wasserstände können Transportschiffe nur noch sehr wenig Ladung aufnehmen, damit sie nicht auf Grund laufen. Sie müssen deshalb häufiger fahren, was mehr Kosten bedeutet. Und zum Sport. Die Führungsspitze des Fußball-Weltverbandes hat nach einer Notfallsitzung Einigkeit demonstriert. Die Riege um den schwer in die Kritik geratenen FIFA-Chef Gianni Infantino sicherte ihm uneingeschränkte Unterstützung zu. Die FIFA räumte allerdings auch Fehler ein.
3: Die Kritik am FIFA-Boss hält sich allerdings in Grenzen. Tenor, der hätte seine Pläne, WM-Rechte zu verkaufen, besser kommunizieren können.

0: können. Selbstvertraute, die noch zuvor heftig gegen Infantino gewettert hatten, sind nun wieder still. Dabei war bereits die Rede von der Infantino-Dämmerung. Die UEFA hatte mit dem WM-Boykott gedroht und nun vermuten Beobachter, könnte der FIFA-Chef tatsächlich im kommenden Jahr wiedergewählt werden. Claudia Wächter, Nachrichtenredaktion.
1: Im kommenden März stehen bei der FIFA die nächsten Präsidentenwahlen an. Das Wetter, die aktuelle Vorhersage des Deutschen Wetterdienstes. Nach den schweren Unwettern in den vergangenen Tagen entspannt sich die Wetterlage. Die Temperaturen erreichen heute in der Nordwesthälfte maximal 21 bis 26 Grad. In den anderen Landesteilen kann es bei 25 bis 31 Grad deutlich wärmer werden. Dabei ist es überwiegend sonnig. Nur noch vereinzelt muss an den Alpen mit Gewittern gerechnet werden.
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Templates und Glimmerer. Schönen guten Morgen. Donnerstag haben wir 6. August 2026. Genau 6, 7, um Gottes Willen. Ich sag gerade, wollte ich gerade sagen, dass es kurz nach 6 Uhr ist. Nein, macht euch bitte keine Sorge. Es ist 7 Uhr und 7 Minuten. Radio 10 Muntermacher. Schön, dass ihr bei uns seid.

Gloria, so heißt diese Band. Und Pleaser. Mama vergeht die Zeit ja so wahnsinnig schnell. Also jetzt nicht nur Minuten oder Stunden, es geht um Jahre. Und wir haben ja heute schon über den James-Bond-Nachfolger gesprochen. Und was lese ich gerade? Dass vor 43 Jahren kam James Bond Octopussy raus. 43 Jahre ist das Ganze schon her. Herr mit Roger Moore war die ganze Geschichte. Vielleicht erinnert ihr euch auch noch irgendwie so an Octopussy, das war doch dieser James Bond, was im Zirkus gespielt hat. In der DDR, glaube ich, war der sogar in der DDR. Es war ein Zirkus in der DDR. Und Roger Moore da auch als Clown verkleidet rumrennt.

40 Jahre, stellt euch das mal vor, wie lang das schon wieder her ist, die ganze Geschichte. Und gut, jetzt kommt neuer James Bond und angeblich soll es der jüngste James Bond aller Zeiten werden. Da könnte man jetzt draus schließen, dass man sagt, okay, pass auf, die holen sich einen ganz, ganz jungen James Bond, die drehen

wahrscheinlich erzählen Sie die Geschichte, wie der 007 007 geworden ist. Könnte ich mir ganz gut vorstellen, weil wenn Sie sich so einen jungen Schauspieler holen, dann kann man die Geschichte auch mal andersrum erzählen. Wäre eine Idee. Ich vermute nur. Gucken wir, was schlussendlich rauskommt bei der ganzen Geschichte. Aber wäre doch eine Idee. Ja, der junge James Bond. Ja, die Fliegeljahre von James. Vielleicht war er früher ganz anders und war ganz schüchtern, hat gar nicht Frauen angesprochen und sowas. Kann man alles machen. Hier ist Death Cab for Cutie.

ACDC und You Shook Me All Night Long. Wir gehen nach Palma de Mallorca und am Wochenende, Gottes Willen, da gab es ganz schlimme Dinge. Und zwar Angriffe von beißenden Fischen. Und zwar an der Playa, Cala Comtesa heißt es. Playa von Illetes und Cala Comtesa. Ihr wisst wahrscheinlich, wo das Ganze ist. Und die Fische haben gebissen. Steht hier sogar. Am Ende floss sogar Blut, um Gottes Willen. Und es sind silbrig glänzende Fische mit dunklen Querbändern und die werden bis zu 30 cm groß, besitzen einen kleinen, dicklippigen Mund und mit erstaunlich kräftigen Zähnen. Und sie haben es unter Wasser vorwiegend auf Füße und auf Hände abgesehen. Besonders wenn Menschen regellos im Wasser stehen. So ist das Ganze. Und es sind Geißbrassen, so heißen diese Fische. Und Geißbrassen übernehmen im Ökosystem die Rolle natürlicher Reiniger und sie knabbern abgestorbenes Gewebe von anderen Fischen ab und verwechseln dabei offenbar aufgekratzte Mückenstiche, Pickel und Wundkrusten an menschlichen Körpern mit Nahrung. Und Experten gegenüber dass diese Fische, die sind wechselwarm. Und das heißt, die Wassertemperatur hat einen großen Einfluss auf sie. Steige die Temperatur, werde ihr Stoffwechsel angeregt und damit auch der Hunger. Und besonders junge Fische haben dann keine Scheu mehr vor Menschen. Na, da wünsche ich euch doch viel Spaß im Wasser in Mallorca. Werdet ihr ein bisschen angeknabbert, knapper.

Delita's Way und Last Stand. Solltet ihr Influencer sein, also ihr, dass ihr so Livestreams macht oder Sachen im Internet postet, müsst ihr ein bisschen aufpassen, weil in Mexiko ist jetzt ein Influencer während dem Livestream erschossen worden und der heißt César Gastelum. 24 Jahre alt, hatte mehr als 600.000 Follower und der wurde beim Livestream auf den Straßen von Mexiko einfach erschossen. Also wie soll man sagen, ist ein gefährlicher Job, diese Influencerei. Ich kann euch jetzt nicht sagen, was er gepostet hat, aber anscheinend hat er irgendwas gepostet, was irgendjemandem nicht gefallen hat. Ja, soll man sagen, das ist easy. 7:26 Uhr. Fine again.

Alter und fein again. Wir haben ja, oder besser gesagt, wir finden ja immer irgendwelche Bands mit sehr lustigen Namen und wir haben jetzt wieder eine gefunden. Be Your Own Pet, so heißt diese Band. Sei dein eigenes Haustier sozusagen, so muss man es nennen. Und der Song heißt Worship the Wife.

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Bad Religion und Infected. Haben wir eigentlich in der ersten Stunde das Luxemburg-Wetter gemacht? Ich glaube ja. Wir haben es gemacht. Ich muss gerade ein bisschen überlegen. Man ist ja nicht mal der Jüngste. Wetter. Die Wetterprognose für Österreich heute für Donnerstag. Von Vorarlberg bis ins nördliche Waldviertel sowie in der Oststeiermark gibt es bereits in der Früh und am Vormittag erst Regenschauer und Gewitter. Überall sonst scheint die Sonne noch häufig trotz einiger Wolken in höheren Schichten. Am Nachmittag kommen auch weiter im Osten Quellwolken auf und die Neigung zu gewittrigen Regenschauern steigt deutlich an. Flächendeckender Regen bleibt voraussichtlich noch aus. Ganztägig trocknen. Trocken bleibt es vermutlich im äußersten Südosten und der Wind weht abseits von Gewittern schwach bis mäßig aus West bis Nordwest, im Osten teilweise auch lebhaft. Frühtemperaturen 15 bis 27 Grad, Tageshöchsttemperaturen 24 bis 38 Grad mit den höchsten Werten im Südosten. Schnell noch die Frühtemperaturen von 7 Uhr, Wien 27,5, Eisenstadt 28,5 Grad, 21,4, Klagenfurt 20 Grad, Lienz 17,2, Bregenz 21,5, Innsbruck 17,9, Zell am See 17,6, Salzburg 20,7, Linz 22 Grad und St. Pölten 21,9 Grad. Morgen gibt's in Österreich eine Kaltfront. Ich sag's nur schon mal. Da wird's ein bisschen kühler. Und das war's Wetter von Österreich. Oder besser gesagt, die Wetterprognose. So heißt es ja die ganze Geschichte. Die Herren von Depeche Mode wären hier. Und it's no good.

Paramore und Hard Times. Liebe Kinder, habt ihr schon mal während der Fahrt gehört habt ihr schon mal den Satz gehört, wenn ihr ein Eis haben möchtet, nee, können wir uns nicht leisten, der Tunnel war zu teuer oder die Brücke war zu teuer. Da meint Vati meistens die Maut, dass die Maut zu teuer war. Und jetzt gibt es eine Liste, wo sind Europas teuerste Tunnel und wo sind die teuersten Brücken. Ich lese es nicht alle vor, da brauchen wir ewig. Lese ich jetzt mal die ersten drei vor. Auf Platz 3 Italien, Schweiz, großer St. Bernhard Tunnel, der ist 5,8 Kilometer lang, kostet 33,50 €, wenn ihr da durch wollt. Dann nochmal hier Frankreich, Italien, der Mont Blanc Tunnel, der ist genau 11,6 Kilometer lang, haltet euch fest, der kostet schon 55,95 €. Und nochmal Frankreich, Italien, der Frios Tunnel, der ist 12,8 Kilometer lang, kostet auch 55,95 €. Wenn ihr meint, das war teuer, jetzt wird's richtig teuer. Zum Beispiel in Griechenland, die Brücke Rio Antiro, 2,9 Kilometer lang, kostet 15,40 €. Dann gibt's in Dänemark die Størrebæ-Brücke. Ich weiß nicht, spricht man so. Die Størrebæ-Brücke, die ist 18 Kilometer lang, kostet 31,44 €. Und jetzt kommt der Hammer. Dänemark, Schweden, die Öresund-Brücke, 7,8 Kilometer lang, haltet euch fest. Die kostet 60,39 €. Ja, das ist schön, schön teuer, die ganze Geschichte. Also, liebe Kinder, wenn Vati demnächst sagt, nein, Eis gibt's nicht, Brücke war so teuer, dann wisst ihr warum. Modest Mouse und The Dashboard.

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1: Modest Mouse und The Dashboard. Ja, zweite Stunde sind wir auch schon wieder fast quasi durchgeflogen. So muss man das Ganze nennen. Jetzt kommen gleich die 8 Uhr Nachrichten und dann kommt die spannende dritte Stunde. Was ist heute in Südtirol los und was ist nicht los? Jetzt gehen wir noch eine Runde fischen. Keep Fishing mit Weezer.

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1: Ich bin Babette Büchner. Bundesinnenminister Alexander Dobrindt geht von hochprofessionellen Tätern aus. Der Vorfall mit einer Sprengstoffdrohne am Flughafen Leipzig-Halle war aus seiner Sicht ein Anschlagsversuch. Man brauche dafür ein hohes Maß an Technikerfahrung und Erfahrung im Umgang mit Sprengstoff, sagte Dobrindt am Abend. Als Drahtzieher kämen auch fremde Mächte in Frage. Der Präsident des Münchner IFO-Instituts, Clemens Fuest, ist dafür, dass der ermäßigte Mehrwertsteuersatz von 7% abgeschafft wird. Er schlägt vor, alle Waren einheitlich mit 19% zu besteuern. Im Gegenzug sollten Haushalte mit geringen Einkommen jährliche Gutschriften vom Staat erhalten, sagte er der Bild-Zeitung.
2: Konkret will der IFO-Chef Gutscheine in Höhe von jährlich 360 Euro verteilen. Denn auch für Brot, Milch und Gemüse müssten Haushalte mit wenig Geld dann deutlich mehr zahlen. Allerdings für Mineralwasser zum Beispiel gilt im Moment noch der höhere Satz. Dieses Chaos, sagt der Ökonom, müsse abgeschafft werden. Und es gäbe einen weiteren Effekt. Der Staat würde dadurch mehr als 35 Milliarden Euro mehr einnehmen. Claudia Wächter, Nachrichtenredaktion.
1: Viele Menschen in Deutschland sind zu dick und zu bequem. Das bemängelt Kassenärztechef Andreas Gassen in der Neuen Osnabrücker Zeitung. Er fordert einen Neustart bei der Prävention.
3: KBV-Chef Gassen sieht den neuen Gesundheitsminister Carsten Linnemann in der Pflicht. Denn dass viele Deutsche dicker sind, mehr rauchen und weniger Sport treiben als andere Nationen, liege aus seiner Sicht oft an der Erziehung. Gassen fordert, viel stärker in Kitas und Schulen zu gehen, damit Kinder früh lernen, sich gesund zu ernähren, sich mehr zu bewegen und aus selbstzerstörerischen Konsummustern rauszukommen. Er fordert deshalb außerdem noch höhere Steuern und Preise für Tabak und Alkohol. Diana Kramer, Nachrichtenredaktion.
1: Und zum Sport. Die Spitze des Fußballweltverbands FIFA hat sich nach einer Notfallsitzung demonstrativ hinter ihren schwer in die Kritik geratenen Präsidenten Gianni Infantino gestellt. Sie sicherte ihm uneingeschränkte Unterstützung zu. Die FIFA räumte allerdings auch Fehler bei den umstrittenen Investorenplänen ein. Der Prozess hätte anders gehandhabt werden sollen, hieß es in einer Mitteilung.

0: Was ist denn das Schönes? Oh, Wetter abgestürzt technisch, muss man einfach mal sagen, die ganze Geschichte. Heieiei. Warte mal, ich würde sagen, wir machen gleich so weiter. Ja, da machen wir erstmal zu und dann starten wir hier.
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Beastie Boys und The Sure Shot. Ja, jetzt bin ich wach. Da bist du mal kurz aus dem Studio draußen und dann hörst du auf einmal. Da muss irgendwas schiefgelaufen sein bei der Übertragung vom Wetter hierher. Wo kommt das Wetter her? Das ist, glaube ich, in Hamburg. In Hamburg sitzen die irgendwo. Das kam hier nicht an, die ganze Geschichte. Ei, was ist denn da passiert? Was ist denn da los? Gut, Donnerstag haben wir, 6. August haben wir, 2026 haben wir auch. Muntermach haben wir auch und Geburtstagskinder schauen wir auch. Und Wetter gucken wir auch. Und sonst noch schauen wir noch so einige Dinge, würde ich mal sagen. Also wir haben noch ein bisschen was vor in dieser Stunde. Hier ist ein bisschen Verve und Bittersweet Symphony.

0: Verve und The Bittersweet Symphony. Wollen wir uns trauen? Ja, wir trauen uns kaum. Aber im Gegensatz zu euch weiß ich schon mehr. Ja, ich hatte Angst. Ich habe schon angerufen. Ja. Es funktioniert halt alles.
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0: Donnerstag, 6. August. Am Donnerstag scheint zunächst wieder verbreitet die Sonne. Am Nachmittag und Abend werden die Gewitter häufiger, stellenweise können sie auch heftig sein. Die Temperaturen gehen leicht zurück, es bleibt aber schwül, mit Höchstwerten von 29 bis 36 Grad. Die Vorschau auf die nächsten Tage. Der Freitag bringt eine Mischung aus Sonne, Wolken und im Tagesverlauf gibt es wieder einige Gewitter. Die Temperaturen gehen um ein paar Grad zurück. Am Samstag wird es überwiegend sonnig, auch am Sonntag scheint die Sonne. In der zweiten Tageshälfte sind wieder einzelne Gewitter möglich. Am Montag geht es voraussichtlich leicht wechselhaft mit Sonne, Wolken und ein paar Gewittern weiter. Nächster Wetterbericht um 11 Uhr.
1: Ah, seht ihr, es funktioniert. Die Computerstimme ist Gott sei Dank weg. Der freundliche Südtiroler Mitarbeiter ist wieder da. Es klingt doch gleich viel schöner. Es klingt alles einfach netter. Dann schauen wir noch ein bisschen weiter aufs Südtiroler Wetter. Schauen noch ein bisschen auf die Wetterkarte. Ja, da ist heute, die sind einheitlich heute, Gewittersonne. Regen, alles da und die Temperaturen heute Brettau 24, Bruneck 31, Sechsten 27, Brixen 34, Bozen 36, Salon 34, Meran 34, Schlanders 31, Graunem-Finchgau 25 und Sterzing 29 Grad. Die Zuverlässigkeit heute bei dem ganzen Wetter bei 80%. Die nächste Vorhersage ist dann morgen wieder zwischen 8 und 9.

lass einen fliegen. Ihr kennt es ja, 99 Luftballons hier auf Englisch. 99 Red Balloons und das Ganze in der Version von Goldfinger. Und ich muss sagen, ich finde die Version von Goldfinger besser. Nena ist das Original, brauchen wir nicht drüber reden, aber Goldfinger haben das sehr, sehr gut gemacht. Die Geburtstagskinder für heute, für den 6. August. Wen hämmer da? Marcus Thuram, französischer Fußballspieler, wird 29 Jahre alt. Roman Weidenfelder, deutscher Fußballtorwart, wird heute 46 Jahre alt. Gary Halliwell von den

Spice Girls hat heute Geburtstag, die wird 54 Jahre alt. M. Night Shyamalan, Regisseur, wird heute 56 Jahre alt. Der hat den Film gemacht, The Village, glaube ich, hieß das Ganze. Dann Juliane Köhler, deutsche Schauspielerin, wird heute 61 Jahre alt. Michelle Yeoh, malaysische Schauspielerin, wird heute 64 Jahre alt. Jarno Jobatai, Fernsehmoderator, wird heute 65 Jahre alt. Christoph Biemann, den kennt ihr aus die Sendung mit der Maus, der wird heute 74 Jahre alt. Catherine Hicks, amerikanische Schauspielerin, wird heute 75 Jahre alt. Evelyn Hamann hätte heute Geburtstag, 2007 verstorben. Andy Warhol, Künstler der Pop Art, ist auch schon gestorben, 1987, hätte heute Geburtstag. Robert Mitchum, amerikanischer Schauspieler, 97 gestorben, er hätte heute auch Geburtstag. Lucy Bell, amerikanische Schauspielerin, 89 gestorben, hätte heute auch Geburtstag. Alexander Fleming, er war Schotte, er war Bakteriologe, 55 ist er gestorben, hätte heute Geburtstag. Dann Hans Moser, österreichischer Schauspieler, 64 ist er verstorben, hätte heute auch Geburtstag. Und zum Schluss noch Florence Baker, englische Afrika-Forscherin, 1916 gestorben, hätte heute auch Geburtstag. Ihr merkt, heute haben viele Tote Geburtstag. Ich hoffe, euch geht's gut, ihr habt einen schönen Geburtstag, ihr bekommt viele Geschenke und ich wünsche euch einen angenehmen Tag mit Cage the Elephant.

Der H-Blocks und Ring of Fire, der Dr. Ring-a-Ding-Ding-Ding. Und ja, H-Blocks, ich glaube, die sind auch nicht mal so die großen Heroes beim Radio. Ich würde mal sagen, es gibt relativ wenige Radiostationen, die spielen überhaupt noch H-Blocks. Radio C, ja, wir spielen die H-Blocks. Aber auch, wir müssen sie wieder auch öfters. Es gibt eigentlich so viele Bands, wo ich in der Zwischenzeit sage, hey, wir müssen die wieder öfters spielen. Und das ist, ich glaube, ich muss morgen gleich wieder die H-Blocks spielen. Auch die müssen wir spielen jetzt hier. The Beatsteaks. Und The Meantime.

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Survivor und The Moment of Truth. Jetzt kommt der Moment des Wetters. Schauen wir zum Gardasee. Am Gardasee strahlt tagsüber die Sonne. Die Temperaturen liegen zwischen 28 und 36 Grad. In der Nacht bilden sich leichte Wolken bei Tiefstwerten von 28 Grad. Wie sieht die Woche aus? Super, super, super, super. 34 Grad bis zu 33 Grad. Kühler wird's nicht. Die Adria ist auch nicht weit. Da gucken wir auch direkt noch hin. Wo ist sie? Da ist sie. Was los an der Adria? An der Adria gibt es morgens überwiegend blauen Himmel mit vereinzelten Wolken bei Werten von 27 Grad. Darüber hinaus gibt es mittags und noch abends einen wolkenlosen Himmel bei Werten von 30 bis 34 Grad. Und wie sieht da die weitere Woche aus? Perfekt. Perfekt, liebe Urlauber, perfekt. Mehr kann man nicht sagen. Es ist Sonne. Es ist einfach Sonne die ganze Zeit. Schmiert euch bitte ein. Bitte einschmieren. 50% sollte es schon sein, ja. Bitte holt euch keinen Sonnenbrand und sagt nicht, ich wäre schuld, dass ihr einen Sonnenbrand habt. Jo, das war die Sommerpräsentation, das Extrawetter, das es nur in den Sommerferien gibt. Vom Gardasee und von der Adria. Lenkradklopfer, bitte schön mitklopfen, Los Romeos.

Das spiele ich so lange, bis es euch zum Hals raushängt, die ganze Nummer. Los Romeos Morderma. Kommen wir zu Puff Daddy oder wie nennt man ihn auch? Sean Diddy Combs, der hat ja auch ganz viele Namen. Und Kollege Schnürschuh muss jetzt doch ein bisschen länger im Gefängnis bleiben, als er eigentlich gedacht hat. Eigentlich war geplant, dass er im Januar 2028, dass er raus darf. Aber er hatte irgendwie ein bisschen Ärger im Krankenhaus, sage ich schon, im Knast, im Gefängnis. Mit einem anderen Häftling ist er aneinander geraten, ist in Einzelhaft gekommen und darf jetzt noch ein bisschen länger bleiben im Gefängnis, und zwar ist verlängert worden. Er kommt am 20. Februar 2028 kommt raus, und er ist in New Jersey in der Fort Dix Gefängnisanstalt. Wenn ihr an diesem Tag hinfliegen wollt und ihn persönlich begrüßen wollt, wenn er rauskommt aus dem Gefängnis, 20. Februar 2028 wäre der Tag. Mal schauen, wenn er sich noch öfters prügelt, könnte es noch ein bisschen länger dauern. I don't know, was er gemacht hat. Steht hier nicht drin. 8.44 Uhr, Radio 10 Muntermacher. Hier ist Collective Soul für euch. Und Not the Same.

Help Me Out. Ja, wir sind kurz vorm Schluss dieser kleinen Radiosendung. Was haben wir heute? Nonstop gibt's gleich zwischen 9 und 10, dann von 10 Uhr bis 13 Uhr die Powermusik heute mit Christian Fuchs, dann von 13 Uhr bis 17 Uhr MC Kelly, der Kollege aus Los Angeles. Was hat er, die 70er hat er für euch heute dabei. Dann gibt's ein bisschen Nonstop Music und um 21 Uhr, darf ich euch ganz ans Herz legen, gibt's wieder US Rock Charts Classic. Heute geht's um den August 1981 und das Ganze wird euch präsentiert von Jost Alpe. Das müsst ihr euch anhören, das ist eine tolle Sendung. Da hört man Lieder, wo man sagt, hey, die gab's mal wirklich, ehrlich? Ja, das kann sein. Hier ist Bryan Adams.

Bam, bam, bam, bam, bam. Bryan Adams und die 51 States. Das war's. Das war der Muntermacher vom Donnerstag, den 6. August 2026. Wir danken unserem PC, dass er so schön gehalten hat, dass er nicht abgestürzt ist. Danke fürs Zuhören. Viel Spaß noch weiter bei Radio C. Morgen früh, ja, bin ich da. Ich habe nichts anderes vor. Ich hoffe, ihr auch. Hier ist der Outfield und Closer to...

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1: Ich bin Babette Büchner. Einen Tag nach dem Fund einer Sprengstoffdrohne am Flughafen Leipzig-Halle wird weiter ermittelt. Die Suche nach einem zweiten unbekannten Gegenstand soll heute Vormittag fortgesetzt werden, sagte ein LKA-Sprecher. Bundesinnenminister Alexander Dobrindt hatte am Abend von einem hybriden Anschlagsszenario gesprochen.
2: Die Behörden sind alarmiert. Dass eine Drohne bewaffnet mit Sprengstoff sich hier auf einem Flughafengelände befinde, stelle eine neue Bedrohungslage dar, sagte Dobrindt. Die mutmaßlichen Drahtzieher sehe er nicht im Amateurbereich. Für ihn kämen eher staatliche Akteure in Frage. Der Innenminister spricht von fremden Mächten. Der Botschafter der Ukraine in Deutschland, Makeyev, wird da deutlicher. Er vermutet Russland hinter dem Drohnenvorfall, sagte er bei Welt TV. Diana Kramer, Nachrichtenredaktion.
1: Die an die Straße von Hormuz grenzenden Golfstaaten Iran und Oman haben sich offenbar auf eine neue Route durch die Meerenge geeinigt. Ein Sprecher des iranischen Außenministeriums sagte, es gebe neue Koordinaten für die Passage. Eine gemeinsame Erklärung sei so gut wie fertig. Komplett geöffnet werden soll die Meerenge damit allerdings nicht. Der Iran spricht von einem neuen Modell. Schockanruf, Enkeltrick oder falsche Polizisten? Der Schaden aus solchen Delikten ist laut BKA zuletzt deutlich gestiegen. Das gilt vor allem für die Kategorie falscher Polizist. Vergangenes Jahr betrug der Schaden demnach fast 50 Millionen Euro. Im Vorjahr waren es rund 30 Millionen.
3: Über 4.600 Fälle von falschen Polizisten wurden im vergangenen Jahr gemeldet. Das sind 700 mehr als im Jahr zuvor. Die falschen Polizisten rufen ihre Opfer entweder an oder klingeln persönlich an der Haustür. Dann erfinden sie Geschichten, zum Beispiel über Einbrüche in der Nähe, und überzeugen ihre Opfer so davon, ihnen Bargeld, Schmuck oder andere Wertgegenstände zu geben. Fiona Reinhardt, Nachrichtenredaktion.
1: Nach OpenAI und Anthropic muss auch der Facebook-Konzern Meta einräumen, dass seine KI-Software sich in Computersysteme eines anderen Unternehmens gehackt hat. Welches Unternehmen bei dem Testlauf betroffen war, teilte Meta nicht mit. Ähnlich wie bei einigen Vorfällen der beiden Rivalen lag das Problem auch hier beim Testpartner. Durch falsche Einstellungen hatten die KI-Modelle Zugang zum Internet, was eigentlich gar nicht vorgesehen war. Das Wetter, die aktuelle Vorhersage des Deutschen Wetterdienstes. An der Nordsee gibt es heute einige Wolken und es kann einzelne Schauer geben. Später ziehen dann auch im Südosten Quellwolken auf, die Gewitter mitbringen können. Ansonsten ist es oft sonnig bei 21 bis 27 Grad in der Nordwesthälfte und 26 bis 31 Grad in den übrigen Landesteilen heute maximal.
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1: Ich bin Babit Büchner. Nach dem Vorfall mit einer Sprengstoffdrohne am Flughafen Halle-Leipzig fragen sich viele Menschen, sind wir ausreichend gegen solche Bedrohungen geschützt? Der Verteidigungs- und Sicherheitsexperte Nico Lange sieht Handlungsbedarf. Er sagte im ZDF-Morgenmagazin,
2: es ist ja nicht unsere Abwehr gewesen, sondern im Grunde ein technischer Defekt und ein Zufall, dass es zu der Explosion und zu einer Katastrophe in Leipzig nicht gekommen ist. Wir sind in einer sehr ernsten Lage, was diese hybriden Bedrohungen angeht. Und wir haben weder bei Verteidigung noch bei Abschreckung bisher die richtigen Instrumente, um uns dagegen zu wehren.
1: Bundesinnenminister Alexander Dobrindt hatte von einer neuen Gefahrenqualität gesprochen. Infolge der extrem heißen Woche Ende Juni sind in Deutschland nach Schätzungen des Robert-Koch-Instituts deutlich mehr Menschen gestorben als bisher angenommen. Etwa 9600 hitzebedingte Sterbefälle gehen auf die Woche vom 22. bis 28. Juni zurück, teilte das RKI mit. Laut RKI ist die Ursache meist eine Kombination aus Hitzeexposition und bestehenden Vorerkrankungen. Vor allem für ältere Menschen ist die Hitze gefährlich. Der Präsident des Münchner IFO-Instituts, Clemens Fuest, ist dafür, den ermäßigten Mehrwertsteuersatz von 7% abzuschaffen. Er schlägt stattdessen einheitlich 19% vor. Im Gegenzug sollten Haushalte mit geringem Einkommen jährliche Gutschriften vom Staat erhalten, sagte Fuest der Bild-Zeitung.
3: Konkret will der IFO-Chef Gutscheine in Höhe von jährlich 360 Euro verteilen. Denn auch für Brot, Milch und Gemüse müssten Haushalte mit wenig Geld dann deutlich mehr zahlen. Allerdings für Mineralwasser zum Beispiel gilt im Moment noch der höhere Satz. Dieses Chaos, sagt der Ökonom, müsse abgeschafft werden. Und es gäbe einen weiteren Effekt. Der Staat würde dadurch mehr als 35 Milliarden Euro mehr einnehmen. Claudia Wächter, Nachrichtenredaktion.
1: Die an die Straße von Hormuz grenzenden Golfstaaten Iran und Oman haben sich offenbar auf eine neue Route durch die Meerenge geeinigt. Ein Sprecher des iranischen Außenministeriums sagte, es gäbe neue Koordinaten für die Passage. Eine gemeinsame Erklärung sei so gut wie fertig. Das Wetter, die aktuelle Vorhersage des deutschen Wetterdienstes. An der Nordsee gibt es heute einige Wolken und es kann einzelne Schauer geben. Später ziehen dann auch im Südosten Quellwolken auf, die Gewitter mitbringen können. Ansonsten ist es oft sonnig bei 21 bis 27 Grad in der Nordwesthälfte und 26 bis 31 Grad in den übrigen Landesteilen heute maximal.
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Radio CD Power Musiksendung am Donnerstagvormittag, den 6. August 2026. Ich bin Christian Fuchs und das war gerade eben Sade mit Soldier of Love. Und auch diese erste Augustwoche, die ist auch schon bald wieder durch. Heute noch und ab morgen, dann können wir uns alle wieder aufs Wochenende freuen. Jetzt aber erstmal freuen wir uns auf Nick Hayward und Kate.

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Da haben AHA gerade mal so ein bisschen die dunklere Seite der 80er aufgemacht. Herzschmerz, Verlust und natürlich auch große Gesten. Und wir bleiben bei den großen Gefühlen, aber wir wechseln nicht nur die Sprache jetzt, sondern auch den Schauplatz. Wanda und die kippen uns jetzt gleich ihre Familiengeschichte direkt auf den Tresen. Meine beiden Schwestern.

Musik, die muss nicht immer perfekt sein. Ein bisschen schrammelig, ein bisschen schief, aber definitiv ehrlich. Pavement, die sind das gerade gewesen. Ich habe gerade mal so nebenbei so ein bisschen die Liste der kuriosen Feiertage da angeschaut. Stehen ja heute nicht allzu viel drauf. Aber was mich besonders amüsiert hat, dass heute der Wackel mit den 10 Tag ist das. Ja, das hört sich wirklich kurios an. Wir können das ja auch gleich alle mal so ein bisschen gemeinsam versuchen, da mit den 10 da zu wackeln. Während gleich Yola Tango mit Fallout läuft.

All-Time Low Sucker Punch. Ja, ich glaube, das will keiner so gern. So ein Sucker Punch, so ein Faustschlag da aus dem Hinterhalt. Übrigens, falls er immer noch da mit den Zähnen wackelt, ich glaube, das dürfte für heute genug sein. Nicht, dass er mir da am Ende noch da irgendwo so einen Krampf am Fuß bekommt oder am Haxen, wie der Bayer sagt. Aber ich kann euch was zur Entspannung bieten. Da schenke ich euch nun was von Watersheet. Indigo Girl.

Mama, Mama, please, da haben Nazareth mit Holiday gerade zumindest für ein paar Minuten den inneren Urlaubsmodus aktiviert und von der Sehnsucht nach Urlaub nun zur Fantasie eines perfekten Tages in der Stadt der Sonne, Eddie Money mit Another Day in L.A. Und wir, ja, wir hören uns dann in der Asa Hour, der zweiten Stunde der Powermusik, das Ganze nach den 11 Uhr Nachrichten wieder. Einfach nur dranbleiben.

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1: Ich bin Babit Büchner. Der Vorfall mit einer Sprengstoffdrohne am Flughafen Leipzig-Halle alarmiert die Sicherheitsbehörden. Die Grünen im Bundestag fordern eine Sitzung des Nationalen Sicherheitsrates.
2: Noch ist vieles unklar nach dem Vorfall in Leipzig. Vor allem, woher die Drohne kam, die in der Nacht zu gestern auf der Startbahn in der Nähe einer ukrainischen Transportmaschine gefunden worden war. Innenminister Dobrindt schloss fremde Mächte als Drahtzieher nicht aus, zumal es sich um eine professionell gebaute Drohne gehandelt haben soll, die vom Abwehrsystem am Flughafen nicht erkannt wurde. Es wird auch weiter nach einem zweiten Gegenstand gesucht, der eine Frachtmaschine beim Durchstarten leicht beschädigt haben soll. Aus Berlin, Thomas Brockt.
1: Wenn es draußen heiß wird, suchen viele Menschen Abkühlung im kühlen Nass. In den ersten 7 Monaten des laufenden Jahres hat es dabei allerdings 15 tödliche Unfälle mehr gegeben als im Vorjahreszeitraum. Die Zahl der Badetoten stieg auf 261, teilte die Deutsche Lebensrettungsgesellschaft mit. Die meisten Badetoten gab es demnach in Bayern, gefolgt von Nordrhein-Westfalen. Nach OpenAI und Anthropic hat auch der Facebook-Konzern Meta eingeräumt, dass seine KI-Software sich in Computersysteme eines anderen Unternehmens gehackt hat. Ähnlich wie bei den Vorfällen der beiden Rivalen lag das Problem auch hier in einer Fehlkonfiguration des Systems, teilte Meta mit.
3: Alle KI-Modelle, auch das von Meta, hatten durch falsche Einstellungen uneingeschränkten Zugang zum Internet. Da die Entwicklerfirmen für ihre Tests denselben Partner nutzen, vermuten Experten, dass die KI-Modelle durch diese falsche Konfiguration schon länger unentdeckt miteinander kommunizieren und so quasi gemeinsam aus der eigentlich abgeschirmten Testumgebung ausbrechen konnten. Auch wenn diese ungeplanten Attacken keinen Schaden angerichtet haben, die Sorge vor Cyberangriffen mithilfe künstlicher Intelligenz wird dadurch nicht kleiner. Diana Kramer, Nachrichtenredaktion.
1: Die Polizei hat am Vormittag in Preetz in Schleswig-Holstein ein totes Kleinkind gefunden. Mit großer Wahrscheinlichkeit handelt es sich um ein seit gestern vermisstes 3-jähriges Mädchen, teilte die Polizei mit. Das autistische Kind war offenbar gestern aus der Wohnung gelaufen, mit unbekanntem Ziel. Bis tief in die Nacht hatten Einsatzkräfte und Anwohner nach dem Mädchen gesucht, auch mit Hubschraubern und Drohnen. Das Wetter, die aktuelle Vorhersage des Deutschen Wetterdienstes. An der Nordsee gibt es heute einige Wolken und es kann einzelne Schauer geben. Später ziehen dann auch im Südosten Quellwolken auf, die Gewitter mitbringen können. Ansonsten ist es oft sonnig bei 21 bis 27 Grad in der Nordwesthälfte und 26 bis 31 Grad in den übrigen Landesteilen heute maximal.
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Kiss. Dieses Bussi, das gab's gerade von Prinz und der hat sich in seiner musikalischen Laufbahn ja auch schon mal des Öfteren da umbenannt, von außergewöhnlichen Künstlernamen bis hin zu einigen Pseudonymen, von Prinz über Symbol zu, ja, The Artist Formerly Known as Prinz und so weiter und so fort. Und mittlerweile, da ist es ja auch schon wieder 10 Jahre her, dass er uns verlassen hat. Aber es kommt ja auch Ende des Monats ein posthumes Album von ihm raus, Timeless, so heißt es, und da gibt's dann auch 10 bislang ungehörte Aufnahmen von ihm. Ja, jetzt wissen wir das auch und damit sage ich, Christian Fuchs, nochmal ein herzliches Hallo zur zweiten Stunde Powermusik hier bei uns auf Radio C und auch ein Klassiker und das fast 7 Minuten lang, der kommt jetzt von Was Not Wars. Papa was a Rolling Stone.

Nick Kershaw heute mal nicht mit Wouldn't It Be Good oder The Riddle da unterwegs, sondern im Kampf gegen die Windmühlen des Alltags Don Quixote. Sag mal, gehört er auch zu denen, die da immer wieder mal ihr Zimmer oder vielleicht auch ihre Räume umstellen müssen, also die Möbel mal hier oder dann mal dort irgendwo da besser finden? Dann habe ich einen Song jetzt für euch, der passt da vom Titel recht gut dazu, nämlich Rearrange. Miles Kane singt's.

Ein innerer Spaziergang, auf den uns Hesanova mit Walk This World geschickt hat. Und jetzt kommt die härtere Variante der Selbstreflexion, wo Hesanova uns dann noch so irgendwie sanft durch die Welt geführt hat. Da setzt jetzt Collective Soul mit Therapy uns direkt auf die Couch und fragt nebenbei, na, wie geht's uns denn wirklich? Zwei Songs sozusagen, ein Thema. Sich selbst ein bisschen ernst nehmen, ohne dabei den Humor zu verlieren.

Talking Shit to Ghost. Ja, hier wurde gerade eben etwas Mist zu den Geistern gelabert. Wenn ihr jetzt mal so ein wenig zurückblickt, habt ihr euch euer Leben früher auch so vorgestellt, wie es heute tatsächlich ist? Ich denke mal vermutlich weniger, oder? Es ist ja selten so ausgegangen, wie man gedacht hat. Und so ähnlich denken jetzt auch die Killers darüber. Ihr Song When You Were Young.

Elton John, The Bitch is back. Und bevor wir dann in die dritte und letzte Stunde starten, gibt's noch einen Bass Groove, der euch sicher zu den 12 Uhr Nachrichten rüberträgt. Level 42 mit Starchild. Und wie gesagt, dann die neuesten News aus der Welt und nach den Nachrichten, da läuten dann auch schon gleich Simple Red die dritte Stunde der Powermusik ein. Und da wäre ich, Christian Fuchs, auch wieder zurück bei euch. Bis gleich wieder.

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1: Ich bin Babit Büchner. Nach dem Vorfall mit einer Sprengstoffdrohne am Flughafen Leipzig-Halle fordern die Grünen im Bundestag, dass der Nationale Sicherheitsrat einberufen wird. Er müsse umgehend zusammenkommen, um über die Lage und die notwendigen Konsequenzen daraus zu beraten, sagte Fraktionschefin Katharina Dröge. Bundesinnenminister Alexander Dobrindt hatte am Abend von einem hybriden Anschlagsszenario gesprochen. Umweltverbände warnen, Rheinvertiefungen könnten den Grundwasserspiegel absenken. Doch die niedrigen Wasserstände sind eine große Herausforderung für die Wirtschaft. Bundesverkehrsminister Bilger spricht deshalb heute mit Hafenbetreibern, Vertretern der Binnenschifffahrt und betroffenen Unternehmen.
2: Die Schiffe können wegen des geringen Wasserstands in großen Flüssen wie Rhein, Elbe und Donau aktuell nur mit deutlich weniger Ladung fahren oder müssen ganz darauf verzichten. Auch die Verkehrsminister der Länder schlagen Alarm und fordern bei ihrer eigenen Sonderkonferenz heute vom Bund umfassende Maßnahmen, um den Güterverkehr in Gang zu halten. Die aktuelle Lage bedrohe Lieferketten und belaste Wirtschaft sowie Verbraucher zusätzlich, heißt es in der von Nordrhein-Westfalen eingebrachten Vorlage. Tine Klimach, Nachrichtenredaktion.
1: Seit Januar sind in Deutschland 261 Menschen ertrunken. Das gab die DLRG heute in einer Sommerzwischenbilanz bekannt. Das ist etwas mehr als im gleichen Zeitraum im vergangenen Jahr. Allein die Hitzewellen im Juni und Juli forderten 160 Badetote.
3: Durch immer länger werdende und stärkere Hitzeperioden suchen mehr Menschen Abkühlung in Gewässern. Und das verläuft immer wieder tödlich. Vor allem Flüsse und Seen sind besonders gefährlich. Viele Menschen überschätzen dort ihre Schwimmfähigkeiten und unterschätzen Gefahren wie Strömungen oder Kälteschocks. Vor allem Männer. 80% aller Badetoten sind Männer, denn die würden eher alkoholisiert baden gehen und seien insgesamt leichtsinniger. Aus Berlin, Simeon Müller.
1: Popstar Shakira und Sänger Burna Boy haben mit ihrem WM-Song Die Die den offiziellen Sommerhit des Jahres 2026 gelandet. Das teilte das Marktforschungsunternehmen GfK Entertainment mit, das auch die offiziellen deutschen Charts ermittelt. Bei uns wurde der Song fast 60 Millionen Mal gestreamt. Er steht seit 5 Wochen an der Spitze der deutschen Charts. Das Wetter, die aktuelle Vorhersage des deutschen Wetterdienstes. An der Nordsee gibt es heute einige Wolken und es kann einzelne Schauer geben. Später ziehen dann auch im Südosten Quellwolken auf, die Gewitter mitbringen können. Ansonsten ist es oft sonnig bei 21 bis 27 Grad in der Nordwesthälfte und 26 bis 31 Grad in den übrigen Landesteilen heute maximal.
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0: Simply Red, die haben so irgendwie mit The Rising gerade die Frage gestellt, was denn eigentlich das Richtige ist, sei es in der Liebe, im Leben oder auch im Moment, eben im Hier und Jetzt. Was auf jeden Fall richtig ist, dass wir hier zusammen in der dritten Stunde der Powermusik sind. Ich bin Christian Fuchs und ich bin auch noch bis 13 Uhr für euch da, auch wenn jetzt gleich zwei Welten aufeinander prallen. Two Worlds Collide und die Geschichte, die kommt von den Inspiral Carpets.
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Wer die amerikanische Sportkomödie Caddy Shack aus den 80ern noch kennt, der wird vermutlich jetzt sagen, aha, den Song, den kenne ich doch. Ja, ja, I'm Alright von Kenny Loggins war dann nämlich das Titellied. Wenn's beim Kennenlernen da vielleicht nur ein Küsschen gibt und danach auch nicht mehr viel mehr, dann könnte es gut möglich sein, dass es da vielleicht nicht zur großen Liebesgeschichte reicht. Vom Filmsoundtrack zur Indie-Romanze Blossoms, At Most a Kiss.

Yavis Cocker, das ist der Leadsänger von Palm und der meinte später mal, der Song da gerade eben, der sei über seine Ex-Freundin gewesen. Die hat ihn da im College irgendwo mal verlassen und es sei auch das bitterste Lied, das sie jemals gemacht haben. So, na dann hätten sie doch mal bei Bon Jovi angefragt. Der weiß nämlich angeblich, wie man es hätte leichter aussehen lassen können. 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

The Wisest Deep End, die gibt's auch erst seit ein paar Jährchen und die haben gerade ein No gesungen. In Krimis, da geht's bei Mord ja auch meistens immer so ein bisschen darum, wann ist er denn oder vielleicht auch sie denn tatsächlich gestorben. Und es heißt ja dann meistens immer so irgendwie um so und so viel Uhr und so ähnlich. Da klingt auch meiner Meinung nach der nächste Titel von The Airborne Toxic Event etwa um Mitternacht herum, sometime around midnight.

Chino Vanelli mit Appaloosa, ein Song aus den tieferen Ecken unserer Musikkiste, und zwar aus dem Jahr 1978. Und bevor Toto uns jetzt gleich was von einem Stranger in Town erzählen, da erzähle ich euch noch schnell, was heute alles auf Radio C passiert. Das wäre, und zwar nach den 13er Nachrichten, gleich der MG Kelly mit seiner 70er-Liederkiste und Trommelwirbel ab 21 Uhr wieder Jost Alpe mit seinen New S Rock Charts Classic. Und heute, da entführt uns der Jost in den Jahrgang August 1981. Da bin ich auch schon gespannt drauf, was da alles so geboten wird. Ja, ich, Christian Fuchs, bin nun raus für heute, wünsche euch jetzt aber noch einen wunderherrlichen Donnerstag. Bleibt's brav wie immer und viel Spaß noch mit uns auf Radio C hier. Ich sag Servus, ciao, ciao.

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1: Ich bin Babette Büchner. Einen Tag nach dem Fund einer Sprengstoffdrohne am Flughafen Leipzig-Halle sind noch viele Fragen offen. Vor allem ist unklar, wie die Drohne unbemerkt auf die Start- und Landebahn gelangen konnte. Außerdem wird weiter nach einem zweiten unbekannten Gegenstand gesucht.
2: Es geht um Teile einer möglichen weiteren Drohne, die mit einem Frachtflugzeug zusammengestoßen sein könnte, das wegen der gesperrten Landebahn in Leipzig durchstartete und nach Hannover flog. Dort wurde dann eine leichte Beschädigung festgestellt. Die

0: Sprengstoffdrohne in Leipzig war entschärft worden. Sie stand in der Nähe einer ukrainischen Transportmaschine. Politik und Sicherheitsbehörden sind alarmiert. Innenminister Dobrindt spricht von einer neuen Gefahrenqualität. Experten sehen dringenden Handlungsbedarf. Die kritische Infrastruktur müsse besser geschützt werden. Aus Berlin, Thomas Brock.
1: Nach dem tödlichen Autoanschlag auf eine Gewerkschaftsdemonstration in München ist ein 25-Jähriger zu einer lebenslangen Haftstrafe verurteilt worden. Das Oberlandesgericht München stellte zudem die besondere Schwere der Schuld fest. Der aus Afghanistan stammende Mann war im vergangenen Jahr von hinten in friedliche Demonstranten gefahren. Eine Frau und ihre kleine Tochter starben. Viele weitere wurden teils lebensgefährlich verletzt. Die Polizei hat am Vormittag in Preetz in Schleswig-Holstein ein totes Kleinkind gefunden. Mit großer Wahrscheinlichkeit handelt es sich um das seit gestern Mittag vermisste 3-jährige Mädchen, teilte die Polizei mit. Von einer Straftat geht sie im Moment nicht aus.
2: Mit einem Hubschrauber und Drohnen haben sie gesucht. Die Polizei und Feuerwehrleute, auch Freiwillige, waren stundenlang im Einsatz. Und alle haben natürlich gehofft, dass das kleine autistische Mädchen irgendwo auftaucht. Ihre Eltern hatten es gestern Mittag als vermisst gemeldet. Was genau passiert ist, das ist noch unklar. Aber viele denken nun auch an einen ähnlichen Fall aus Niedersachsen vor einigen Jahren. Den kleinen Arian, auch er, konnte nur tot geborgen werden. Claudia Wächter, Nachrichtenredaktion.
1: Die Behörden haben in Thüringen einen 33-jährigen Ukrainer festgenommen. Er soll versucht haben, Aufnahmen vom Gelände eines bayerischen Rüstungsunternehmens zu machen. Ziel sei gewesen, Sabotageakte zu verüben, teilte die Generalstaatsanwaltschaft in München mit. Der Mann sitze derzeit in einem bayerischen Gefängnis. Das Wetter. Die aktuelle Vorhersage des Deutschen Wetterdienstes. Im Südosten ziehen einige Quellwolken auf und es kann Gewitter geben. Auch an der Nordsee kann es etwas regnen. Ansonsten ist es auch heute Nachmittag oft sonnig, bei 21 bis 27 Grad in der Nordwesthälfte maximal. Ansonsten sind bis zu 31 Grad möglich. Morgen ist es dann im Norden überwiegend bewölkt und es kann vereinzelt nass werden. In den übrigen Teilen bleibt es sonnig, bei ähnlichen Temperaturen wie heute.
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4: 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Leading it off this week with Grandfather.

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9: MG Kelly back with you. Got an email from Ann listening in Bakersfield, back to the 70s. 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
1: Ich bin Dirk Zeitler. Ein Tag nach dem Fund einer Sprengstoffdrohne am Flughafen Leipzig-Halle sind noch viele Fragen offen. Vor allem ist unklar, wie die Drohne unbemerkt auf die Start- und Landebahn gelangen konnte. Außerdem wird weiter nach einem zweiten unbekannten Gegenstand gesucht. Die Grünen im Bundestag fordern unterdessen Beratungen des Nationalen Sicherheitsrates. Der Sicherheitsrat müsse umgehend zusammenkommen, sagte Fraktionschefin Dröge. Nach dem tödlichen Autoanschlag auf eine Gewerkschaftsdemonstration in München muss der Täter lebenslang ins Gefängnis. Das Oberlandesgericht hat außerdem die besondere Schwere der Schuld festgestellt.
2: Unter anderem wegen zweifachen Mordes und versuchten Mordes in 23 Fällen ist der 25-Jährige verurteilt worden. Das Gericht ist sich sicher, der Täter wollte Menschen töten und hat dafür die Situation der Demo ausgenutzt, weil die Menschen dort mit einer solchen Tat nicht rechnen. Als Motiv wird Wut über die Lage in islamischen Ländern genannt. Außerdem habe sich der Mann als guter Moslem beweisen wollen. Bei dem Anschlag im Februar letztes Jahr starben eine Frau und ihre 2 Jahre alte Tochter. Viele weitere wurden teils lebensgefährlich verletzt.

0: schwerlich verletzt. Dominik Schweiger, Nachrichtenredaktion.
1: Der Sommer 2026 schreibt Geschichte. Ein Hitzerekord jagt die nächsten. Freibäder sind voll wie lange nicht und die Eisverkäufer kommen mit der Produktion kaum hinterher. Der Hitzesommer hat aber auch Schattenseiten. In den ersten 7 Monaten des Jahres gab es bereits 261 Badetote. Das teilte die DLRG heute mit.
2: Nicht nur an den Badestellen in Deutschland gab es mehr Tote. Während der besonders heißen Woche Ende Juni starben nach Schätzungen des Robert-Koch-Instituts etwa 9.600 Menschen. Das sind deutlich mehr hitzebedingte Sterbefälle als zunächst angenommen. Die Forderungen nach Hitzeschutzplänen hierzulande, aber auch auf europäischer Ebene, werden lauter. Alarmierend ist die andauernde Hitze auch für die Wirtschaft, unter anderem durch historisches Niedrigwasser im Rhein. Diana Kramer, Nachrichtenredaktion.
1: Die Frage nach Elektroautos hat im Juli stark angezogen. Fachleuten zufolge liegt das vor allem an der E-Auto-Prämie des Bundes. Mehr als 78.600 reine E-Pkw kamen im vergangenen Monat laut Kraftfahrt-Bundesamt neu auf die Straße. Das waren demnach fast 62% mehr als im Juli des Vorjahres. Profitiert von der Entwicklung haben vor allem chinesische Hersteller. Zum Wetter, die aktuelle Vorhersage des Deutschen Wetterdienstes. Im Südosten ziehen einige Quellwolken auf und es kann Gewitter geben. Auch an der Nordsee kann es etwas regnen. Ansonsten ist es oft sonnig bei 21 bis 27 Grad in der Nordwesthälfte maximal. Ansonsten sind bis zu 31 Grad möglich. Morgen ist es dann im Norden überwiegend bewölkt und es kann vereinzelt nass werden. In den übrigen Teilen bleibt es meist sonnig bei ähnlichen Temperaturen wie heute.
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9: Just got an email request from Shirley listening to K-Love in Dallas. Got Back to the 70s on. Wants a ladies set. 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
1: Ich bin Dirk Zeitler. Ein Tag nach dem Fund einer Sprengstoffdrohne am Flughafen Leipzig-Halle sind noch viele Fragen offen. Vor allem ist unklar, woher die Drohne stammte und wie sie unbemerkt auf die Start- und Landebahn des Airports gelangen konnte. Außerdem wird weiter nach einem zweiten unbekannten Gegenstand gesucht.
2: Es geht um Teile einer möglichen weiteren Drohne, die mit einem Frachtflugzeug zusammengestoßen sein könnte, das wegen der gesperrten Landebahn in Leipzig durchstartete und nach Hannover flog. Dort wurde dann eine leichte Beschädigung festgestellt. Die Sprengstoffdrohne in Leipzig war entschärft worden. Sie stand in der Nähe einer ukrainischen Transportmaschine. Politik und Sicherheitsbehörden sind alarmiert. Innenminister Dobrindt spricht von einer neuen Gefahrenqualität. Experten sehen dringenden Handlungsbedarf. Die kritische Infrastruktur müsse besser geschützt werden. Thomas Brock, Nachrichtenredaktion.
1: Die Extremhitze in diesem Sommer hat tödliche Folgen in bislang unbekanntem Ausmaß. Allein durch die heftige Hitzewelle Ende Juni sind nach Schätzungen des Robert-Koch-Instituts fast 10.000 Menschen gestorben. Rund 9.600 hitzebedingte Sterbefälle gingen auf die Woche vom 22. bis 28. Juni zurück, heißt es im aktuellen Wochenbericht des RKI. Vielerorts in Deutschland lagen die Temperaturen in diesen Tagen um die 40 Grad. Nach dem tödlichen Autoanschlag auf eine Gewerkschaftsdemonstration in München muss der Täter lebenslang ins Gefängnis. Das Oberlandesgericht hat außerdem die besondere Schwere der Schuld festgestellt.
3: Unter anderem wegen zweifachen Mordes und versuchten Mordes in 23 Fällen ist der 25-Jährige verurteilt worden. Das Gericht ist sich sicher, der Täter wollte Menschen töten und hat dafür die Situation

0: der Demo ausgenutzt, weil die Menschen dort mit einer solchen Tat nicht rechnen. Bei dem Anschlag im Februar letztes Jahr starben eine Frau und ihre 2 Jahre alte Tochter. Viele weitere wurden teils lebensgefährlich verletzt. Dominik Schweiger, Nachrichtenredaktion.
1: Mehrere Krankenkassen und kassenärztliche Vereinigungen haben nach Medienberichten insgesamt 220 Millionen Euro durch umstrittene Investments verloren. Bei den bereits vor Jahren verlorenen Millionensummen der Krankenkassen handele es sich um Beitragsgelder von gesetzlichen Versicherten, so NDR, WDR und Süddeutsche Zeitung. Bei den kassenärztlichen Vereinigungen entspreche das Geld Mitgliedsbeiträgen von Ärztinnen und Ärzten. Zum Wetter, die aktuelle Vorhersage des Deutschen Wetterdienstes. Im Südosten ziehen einige Quellwolken auf und es kann Gewitter geben. Auch an der Nordsee kann es etwas regnen. Ansonsten ist es oft sonnig bei 21 bis 27 Grad in der Nordwesthälfte maximal. Ansonsten sind bis zu 31 Grad möglich. Morgen ist es dann im Norden überwiegend bewölkt und es kann vereinzelt nass werden. In den übrigen Teilen bleibt es meist sonnig bei ähnlichen Temperaturen wie heute.
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4: Another email request out of Dallas on K.

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1: Ich bin Dirk Zeitler. Nach dem Fund einer Drohne mit Sprengstoff am Flughafen Leipzig-Halle dauern die Ermittlungen weiter an. Die nördliche Start- und Landebahn bleibt vorerst gesperrt. Zwischenzeitlich standen etwa 20 Einsatzwagen der Polizei in direkter Nähe der Nordpiste.
2: Seit heute Morgen starten und landen die Flugzeuge in Leipzig nur auf der sogenannten Südpiste. Dort war ja die Drohne mit der Sprengvorrichtung gefunden worden, offenbar in der Nähe einer ukrainischen Transportmaschine. Gesucht wird auch noch nach einem vermutlich unbekannten Flugobjekt. Das ist offenbar mit einem Frachtflugzeug zusammengestoßen, das in Leipzig durchstarten musste, weil die Landebahn nach dem Drohnenfund ja zunächst gesperrt war. An dem Frachtflugzeug wurden nach der Landung in Hannover später leichte Schäden festgestellt. Thomas Feld, Nachrichtenredaktion.
1: Nach dem tödlichen Autoanschlag auf eine Gewerkschaftsdemonstration in München muss der Täter lebenslang ins Gefängnis. Das Oberlandesgericht hat außerdem die besondere Schwere der Schuld festgestellt. Der aus Afghanistan stammende Mann war im vergangenen Jahr von hinten in friedliche Demonstranten gefahren. Eine Frau und ihre kleine Tochter starben. Viele weitere wurden teils lebensgefährlich verletzt. Das historische Niedrigwasser auf dem Rhein bringt den Güterverkehr immer stärker unter Druck. Bundesverkehrsminister Bilger bringt jetzt deshalb eine ungewöhnliche Maßnahme ins Spiel. Lkw könnten vorübergehend auch an Sonn- und Feiertagen fahren, das sagte er der Bild-Zeitung.
3: Die Lage am Rhein wird immer schwieriger. In Köln etwa wird am Abend ein Pegelstand von 66 Zentimetern erwartet. So wenig Wasser gab es dort noch nie. Experten befürchten dramatische Auswirkungen für viele Unternehmen entlang des Flusses. Etwa für BASF, das 40% seiner Produkte über die Wasserstraße transportiert. Viel Regen ist aber auch nicht in Sicht. Verkehrsminister Bilger spricht heute in Bonn mit der Wirtschaft über mögliche schnelle Hilfen. Thomas Brock, Nachrichtenredaktion.
1: Die Konjunktur stottert seit Jahren, das hat auch Auswirkungen auf das Berufsleben junger Leute. Immer mehr Lehrlinge werden nach erfolgreicher Berufsausbildung nicht übernommen.

0: 2025 seien es nur noch 75% gewesen, teilte das Institut für Arbeitsmarkt- und Berufsforschung in Nürnberg mit. Ein Jahr vorher gab es mit 79% noch ein Rekordhoch. Zum Wetter, die aktuelle Vorhersage des Deutschen Wetterdienstes. Im Südosten ziehen einige Quellwolken auf und es kann Gewitter geben. Auch an der Nordsee kann es etwas regnen. Ansonsten ist es oft sonnig bei 21 bis 27 Grad in der Nordwesthälfte maximal. Ansonsten sind bis zu 31 Grad möglich. Morgen ist es dann im Norden überwiegend bewölkt und es kann vereinzelt nass werden. In den übrigen Teilen bleibt es meist sonnig bei ähnlichen Temperaturen wie heute.
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6: MG Kelly getting on a request from Linda. Listening

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5: MG Kelly back with you, flying. My email address, request a song at usa.gov.

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1: Ich bin Dirk Zeitler. Das extreme Niedrigwasser sorgt aktuell für große Probleme auf dem Rhein und anderen Wasserstraßen. Bundesverkehrsminister Bilger hat darüber in Bonn mit Wirtschaftsvertretern, Verbänden und Behörden gesprochen. Um zu helfen, sind mehrere, auch kurzfristige Maßnahmen geplant.
2: Die historisch niedrigen Pegelstände erschweren den Gütertransport auf Rhein, Donau, Elbe und anderen Wasserstraßen. Der Bundesverkehrsminister will deshalb mit den Ländern darüber reden, schnell Ausnahmen vom Sonn- und Feiertagsfahrverbot für Lkw zu genehmigen, also mehr Ware auf die Straße. Und auch die Schiene soll mehr übernehmen, Gespräche mit der Bahn laufen. Aber auch längerfristig sollen Projekte beschleunigt werden, etwa tiefere Fahrrinnen und mehr moderne Schiffe, die auch bei Niedrigwasser noch fahren können. Thomas Brock, Nachrichtenredaktion.
1: Nach dem Fund einer Drohne mit Sprengstoff am Flughafen Leipzig-Halle dauern die Ermittlungen weiter an. Die nördliche Start- und Landebahn bleibt vorerst gesperrt. Zwischenzeitlich standen laut dpa etwa 20 Einsatzwagen der Polizei in direkter Nähe der Nordpiste.
3: Seit heute Morgen starten und landen die Flugzeuge in Leipzig nur auf der sogenannten Südpiste. Dort war ja die Drohne mit der Sprengvorrichtung gefunden worden, offenbar in der Nähe einer ukrainischen Transportmaschine. Gesucht wird auch noch nach einem vermutlich unbekannten Flugobjekt. Das ist offenbar mit einem Frachtflugzeug zusammengestoßen, das in Leipzig durchstarten musste, weil die Landebahn nach dem Drohnenfund ja zunächst gesperrt war. An dem Frachtflugzeug wurden nach der Landung in Hannover später leichte Schäden festgestellt. Thomas Thonfeld, Nachrichtenredaktion.
1: Nach dem tödlichen Autoanschlag auf eine Gewerkschaftsdemonstration in München muss der Täter lebenslang ins Gefängnis. Das Oberlandesgericht hat außerdem die besondere Schwere der Schuld festgestellt. Der aus Afghanistan stammende Mann war im vergangenen Jahr von hinten in friedliche Demonstranten gefahren. Eine Frau und ihre kleine Tochter starben. Viele weitere wurden teils lebensgefährlich verletzt. Zum Sport. Yann Diomande wechselt von RB Leipzig zum spanischen Topclub Real Madrid. Beide Vereine bestätigten den Transfer des 19 Jahre alten Nationalspielers der Elfenbeinküste, der dem Fußball-Bundesligisten eine Ablösesumme von mindestens 125 Millionen Euro einbringen soll. Zum Wetter, die aktuelle Vorhersage des Deutschen Wetterdienstes. Im Südosten ziehen einige Quellwolken auf und es kann Gewitter geben. Auch an der Nordsee kann es etwas regnen. Ansonsten ist es oft sonnig bei 21 bis 27 Grad in der Nordwesthälfte maximal. Ansonsten sind bis zu 31 Grad möglich. Morgen ist es dann im Norden überwiegend bewölkt und es kann vereinzelt nass werden. In den übrigen Teilen bleibt es meist sonnig bei ähnlichen Temperaturen wie heute.

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1: Ich bin Dirk Zeitler. Das extreme Niedrigwasser sorgt aktuell für große Probleme auf dem Rhein und anderen Wasserstraßen. Bundesverkehrsminister Böger hat darüber in Bonn mit Wirtschaftsvertretern, Verbänden und Behörden gesprochen. Um zu helfen, sind mehrere auch kurzfristige Maßnahmen geplant. Thomas Brockt, gerade auf dem Rhein gibt es im Moment historisch tiefe Pegelstände. Der Gütertransport ist massiv betroffen. Wie soll der Wirtschaft denn geholfen und die Versorgung gesichert werden?
2: Ja, vor allem durch Verlagerung. Also wenn auf den Flüssen und Kanälen weniger geht, müssen eben Straße und Schiene einspringen. Verkehrsminister Bilger will mit den Ländern darüber reden, zum Beispiel über Ausnahmen beim Sonntagsfahrverbot von LKWs, zumindest da, wo es um besonders betroffene Güter geht. Auch Schwertransporte sollen möglichst schneller genehmigt werden. Und auch mit der Bahn wird bereits gesprochen und die hat Unterstützung zugesagt. Aber bis jetzt sind das eben vor allem Absichten. Mal sehen, ob das wirklich schnell klappt und dann auch was bringt.
1: Vielen Dank, Thomas Brockt. Nach dem Fund einer Sprengstoffdrohne am Flughafen Leipzig-Halle laufen die Ermittlungen auf Hochtouren. Viele Fragen sind nach wie vor offen. Aus den Ländern kommen Forderungen nach einem besseren Schutz der Flughäfen. Nach dpa-Informationen ist inzwischen bestätigt, dass für den Sprengsatz, mit dem die Drohne bestückt war, auch Semtex verwendet wurde. Der Plastiksprengstoff wird bei kommerziellen Sprengungen eingesetzt. Nach dem tödlichen Autoanschlag auf eine Gewerkschaftsdemonstration in München muss der Täter lebenslang ins Gefängnis. Das Oberlandesgericht hat außerdem die besondere Schwere der Schuld festgestellt.
3: Unter anderem wegen zweifachen Mordes und versuchten Mordes in 23 Fällen ist der 25-Jährige verurteilt worden. Das Gericht ist sich sicher, der Täter wollte Menschen töten und hat dafür die Situation der Demo ausgenutzt, weil die Menschen dort mit einer solchen Tat nicht rechnen. Dominik Schweiger, Nachrichtenredaktion.
1: Zum Sport. Yann Diomande wechselt von RB Leipzig zum spanischen Topclub Real Madrid. Beide Vereine bestätigten den Transfer des 19 Jahre alten Nationalspielers der Elfenbeinküste, der dem Fußball-Bundesligisten eine Ablösesumme von mindestens 125 Millionen Euro einbringen soll. Zum Wetter, die aktuelle Vorhersage des Deutschen Wetterdienstes. Heute Abend an der Nordsee viele Wolken und lokal etwas Regen, im Südosten Schauer und teils kräftige Gewitter, sonst wechselnd wolkig oder sonnig und trocken. Nachts an der Küste einzelne schwache Schauer, im Südosten klingen die Gewitter ab, Tiefstwerte 17 bis 12 Grad. Morgen im Norden ganz vereinzelt etwas Regen möglich, sonst oft gering bewölkt oder wolkenlos. Tiefstwerte im Norden 19 bis 23, sonst 23 bis 30 Grad.
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1: Ich bin Dirk Zeitler. Nach dem Drohnenvorfall am Flughafen Leipzig-Halle zieht Bundesinnenminister Dobrindt Konsequenzen. Ende August soll es laut seines Ministeriums ein Treffen mit mehreren europäischen Innenministern geben. Mit dabei wären demnach die Minister aus den baltischen Staaten, Polen, Schweden, Norwegen und Dänemark.
2: Bei dem Treffen soll es um eine gemeinsame Strategie gegen Drohnenangriffe auf kritische Infrastruktur gehen. Mehr ist bisher nicht bekannt. Zum Vorfall am Flughafen Leipzig-Halle gibt es dagegen neue Informationen. Der Mitarbeiter, der die Drohne entdeckte, hatte großes Glück. Er hatte wohl das Fluggerät mit dem Fuß zu Boden getreten, ohne zu wissen, dass daran eine Sprengvorrichtung hing. Spezialisten der Bundeswehr entschärften sie dann. Jetzt suchen die Ermittler weiter nach einem zweiten Flugobjekt und prüfen, wer dahinter steckt. Zoe Tassovali, Nachrichtenredaktion.
1: Das extreme Niedrigwasser sorgt aktuell für große Probleme auf dem Rhein und anderen Wasserstraßen. Bundesverkehrsminister Bilger hat darüber in Bonn mit Wirtschaftsvertretern, Verbänden und Behörden gesprochen. Um zu helfen, sind mehrere auch kurzfristige Maßnahmen geplant.
3: Die historisch niedrigen Pegelstände erschweren den Gütertransport auf Rhein, Donau, Elbe und anderen Wasserstraßen. Der Bundesverkehrsminister will deshalb mit den Ländern darüber reden, schnell Ausnahmen vom Sonn- und Feiertagsfahrverbot für Lkw zu genehmigen, also mehr Ware auf die Straße. Und auch die Schiene soll mehr übernehmen, Gespräche mit der Bahn laufen. Aber auch längerfristig sollen Projekte beschleunigt werden, etwa tiefere Fahrrinnen und mehr moderne Schiffe, die auch bei Niedrigwasser noch fahren können. Thomas Brock, Nachrichtenredaktion.
1: In deutschen Gewässern sind in den ersten 7 Monaten des laufenden Jahres mehr Menschen ertrunken als im Vorjahreszeitraum. Die Zahl der Badetoten stieg auf 261. Das waren 15 mehr als im gleichen Zeitraum des Vorjahres. Das teilte die Deutsche Lebensrettungsgesellschaft mit. Die allermeisten von ihnen waren männlich, immerhin 95%. Popstar Shakira und Sänger Burner Boy haben mit ihrem WM-Song Die Die den offiziellen Sommerhit des Jahres gelandet. Das teilte das Marktforschungsunternehmen GfK Entertainment mit. Der Song stehe seit 5 Wochen an der Spitze der deutschen Charts und sei hierzulande fast 60 Millionen Mal gestreamt worden. Zum Wetter, die aktuelle Vorhersage des Deutschen Wetterdienstes. Heute Abend an der Nordsee viele Wolken und lokal etwas Regen, im Südosten Schauer und teils kräftige Gewitter, sonst wechselnd wolkig oder sonnig und trocken. Nachts an der Küste einzelne schwache Schauer, im Südosten klingen die Gewitter ab, Tiefstwerte 17 bis 12 Grad. Morgen im Norden ganz vereinzelt etwas Regen möglich, sonst oft gering bewölkt oder wolkenlos. Tiefstwerte im Norden 19 bis 23, sonst 23 bis 30 Grad.
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1: Ich bin Dirk Zeitler. Das extreme Niedrigwasser sorgt aktuell für große Probleme auf dem Rhein und anderen Wasserstraßen. Bundesverkehrsminister Bilger hat darüber in Bonn mit Wirtschaftsvertretern, Verbänden und Behörden gesprochen. Um zu helfen, sind mehrere auch kurzfristige Maßnahmen geplant.
2: Die historisch niedrigen Pegelstände erschweren den Gütertransport auf Rhein, Donau, Elbe und anderen Wasserstraßen. Der Bundesverkehrsminister will deshalb mit den Ländern darüber reden, schnell Ausnahmen vom Sonn- und Feiertagsfahrverbot für Lkw zu genehmigen, also mehr Ware auf die Straße. Und auch die Schiene soll mehr übernehmen, Gespräche mit der Bahn laufen. Aber auch längerfristig sollen Projekte beschleunigt werden, etwa tiefere Fahrrinnen und mehr moderne Schiffe, die auch bei Niedrigwasser noch fahren können. Thomas Brock, Nachrichtenredaktion.
1: Nach der Entdeckung einer Sprengstoffdrohne auf dem Leipziger Flughafen hat das Bundesinnenministerium intern Berichte dementiert, wonach eines der ukrainischen Antonov-Flugzeuge in der Nähe mit Munition beladen gewesen sei. In der Obleuterunde im Bundestag mit den Abgeordneten aus den Ausschüssen Inneres und Verteidigung wurde klargestellt, dass sich keine Munition in der Maschine befunden habe. Ein Mitarbeiter des Flughafens hatte die mit Sprengstoff bestückte Drohne bemerkt. Sie befand sich nach Angaben aus Sicherheitskreisen nahe einer der ukrainischen Transportmaschinen. Wie umweltfreundlich sind Kreuzfahrten wirklich? Im neuen Umweltranking des Naturschutzbundes NABU schneiden die norwegischen Reedereien Havila und Hurtigruten zwar erneut am besten ab, selbst sie erreichen aber nicht einmal die Hälfte der möglichen Punkte.
3: Wer eine Kreuzfahrt bucht, muss beim Klimaschutz weiter deutliche Abstriche machen. Der NABU sagt, auch die besten Anbieter sind noch weit von einer wirklich umweltfreundlichen Reise entfernt. Gleichzeitig boomt die Branche weiter. Weltweit waren im vergangenen Jahr so viele Menschen auf einer Kreuzfahrt wie noch nie. Zoe Tassovali, Nachrichtenredaktion.
1: Zum Fußball. Jan Diomande wechselt vom RB Leipzig zum spanischen Topclub Real Madrid. Beide Vereine bestätigten den Transfer des 19 Jahre alten Nationalspielers der Elfenbeinküste, der dem Fußball-Bundesligisten eine Ablösesumme von mindestens 125 Millionen Euro einbringen soll. Zum Wetter, die aktuelle Vorhersage des Deutschen Wetterdienstes. Heute Abend an der Nordsee viele Wolken und lokal etwas Regen, im Südosten Schauer und teils kräftige Gewitter, sonst wechselnd wolkig oder sonnig und trocken. Nachts an der Küste einzelne schwache Schauer, im Südosten klingen die Gewitter ab, Tiefstwerte 17 bis 12 Grad. Morgen im Norden ganz vereinzelt etwas Regen möglich, sonst oft gering bewölkt oder wolkenlos. Tiefstwerte im Norden 19 bis 23, sonst 23 bis 30 Grad.
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1: Ich bin Dirk Zeitler. Nach dem Fund einer Sprengstoffdrohne am Leipziger Flughafen hat die Bundesanwaltschaft die Ermittlungen wegen der besonderen Bedeutung des Falls übernommen. Es bestehe der Verdacht des versuchten Herbeiführens einer Sprengstoffexplosion und des gefährlichen Eingriffs in den Luftverkehr, teilte die Karlsruher Behörde mit. Es lägen zureichende tatsächliche Anhaltspunkte.

0: legte vor, dass am Dienstagabend auf dem Gelände des Flughafens Leipzig-Halle mittels einer Drohne eine Explosion verursacht werden sollte, hieß es weiter. Mit den polizeilichen Ermittlungen sei das Bundeskriminalamt beauftragt. Das extreme Niedrigwasser sorgt aktuell für große Probleme auf dem Rhein und anderen Wasserstraßen. Bundesverkehrsminister Bilger hat darüber in Bonn mit Wirtschaftsvertretern, Verbänden und Behörden gesprochen. Um zu helfen, sind mehrere, auch kurzfristige Maßnahmen geplant.
1: Die historisch niedrigen Pegelstände erschweren den Gütertransport auf Rhein, Donau, Elbe und anderen Wasserstraßen. Der Bundesverkehrsminister will deshalb mit den Ländern darüber reden, schnell Ausnahmen vom Sonn- und Feiertagsfahrverbot für Lkw zu genehmigen, also mehr Ware auf die Straße. Und auch die Schiene soll mehr übernehmen, Gespräche mit der Bahn laufen. Thomas Brock, Nachrichtenredaktion.
0: Seit Januar sind in Deutschland 261 Menschen ertrunken. Das gab die DLRG heute in einer Sommerzwischenbilanz bekannt. Das ist etwas mehr als im gleichen Zeitraum im vergangenen Jahr. Allein die Hitzewellen im Juni und Juli forderten 160 Badetote.
2: Durch immer länger werdende und stärkere Hitzeperioden suchen mehr Menschen Abkühlung in Gewässern. Und das verläuft immer wieder tödlich. Vor allem Flüsse und Seen sind besonders gefährlich. Viele Menschen überschätzen dort ihre Schwimmfähigkeiten und unterschätzen Gefahren wie Strömungen oder Kälteschocks. Vor allem Männer. 80% aller Badetoten sind Männer, denn die würden eher alkoholisiert baden gehen und seien insgesamt leichtsinniger. Simeon Müller, Nachrichtenredaktion.
0: Die Nachfrage nach Elektroautos hat im Juli stark angezogen. Fachleuten zufolge liegt das vor allem an der E-Auto-Prämie des Bundes. Mehr als 78.600 reine E-Pkw kamen im vergangenen Monat laut Kraftfahrt-Bundesamt neu auf die Straße. Das waren demnach fast 62% mehr als im Juli des Vorjahres. Von dem Elektroboom profitieren allerdings vor allem chinesische Konzerne. Zum Wetter, die aktuelle Vorhersage des Deutschen Wetterdienstes. Nachts an der Küste einzelne schwache Schauer, im Südosten klingen die Gewitter ab. Tiefstwerte 17 bis 12 Grad. Morgen im Norden ganz vereinzelt etwas Regen möglich, sonst oft gering bewölkt oder wolkenlos. Nur in den Alpen besteht ein geringes Schauer- und Gewitterrisiko. Höchstwerte im Norden 19 bis 23, sonst 23 bis 30 Grad.
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Moody Blues und Gemini Dream. Und damit willkommen zur neuen Ausgabe der Rockcharts Classics. Wir sind heute im August 1981. Ich bin Jost Alp und präsentiere euch diese Charts. Das sind die 25 größten Rocktitel von damals, ermittelt vom Billboard Magazine und damals als Top Tracks, Rockalbums und Top Tracks in der Liste bzw. im Heft aufgelistet. Und ich habe die 25 Titel hier. Und wir spielen nicht nur die 25, sondern wir haben auch ein, zwei Songs, die außerhalb der Top 25 platziert sind, auf dem Weg in diese Hitparade. Wir hörten die 25 bereits, das war Moody Blues Gemini Dream und wir haben jetzt die 24. Hier ist Foreigner, Nightlife.

Benetton mit mehreren Titeln vertreten in den Top 25 der Rockcharts Classics. Das war Promises in the Light, Platz Nummer 23. Auf 22 haben wir eine Band aus Irving, Texas, Point Blank. Hier ist Nicole, aber nicht ein bisschen Frieden.

Greg Keane und ihr Break-Up-Song. Ja, wir hatten mal Paul Simon mit 50 Ways to Leave Your Lover. Und hier gab es noch mehr Tipps, um Schluss zu machen. Der Break-Up-Song von Greg Keane. Bevor wir in die Top 20 gehen, haben wir einen Musiktitel aus den Niederlanden. Ist ein Titel, der außerhalb der Top 25 in den Rockcharts in Amerika war, aber auf dem Weg in die Top 25. Hier sind Diesel, Sausalito Summer Nights.

Live now, pay later. Das gibt's ja heute sehr häufig, ne? Erstmal später zahlen, aber vorher erstmal alles wegessen und dann erinnert man sich, Moment, war da was? Habe ich da irgendwas gekauft und muss es jetzt bezahlen? Ja, das gab's auch schon Anfang der 80er in den Rockcharts. Wir kommen zu einer Band aus Florida. Blackfoot, hier ist Fly Away.

9 in Top 25, die Pretenders aus Great Britain, The Adulteress heißt dieses Lied. Chrissy Hynde und ihre Jungs. Wir machen weiter mit einer Band, die auch aus England kommt, Squeeze. Hier ist Tempo.

Billy Squire, so ein typischer Künstler, der in den 80ern sehr erfolgreich war, aber dann plötzlich nicht mehr. Das war wie abgebrochen, als plötzlich neue Platten von ihm rauskamen. Keiner wollte die mehr hören, obwohl er wirklich interessante Gaststars auf den Platten hatte. Unter anderem hat Jim Steinman was für ihn gemacht. Brian May von Queen hat Gitarrensolo beigesteuert und so weiter und so weiter. Also Billy Squire jetzt gerade hier in The Dark. Wir hören in dieser Stunde noch Stevie Nicks mit Edge of 17. Und ich bin gleich wieder da mit der zweiten Stunde der US Rock Charts Classics. Ich bin Jostalpe und hier ist Stevie.

0: News. Ich bin Tanja Wagner. Der Drohnenvorfall am Flughafen Leipzig-Halle beschäftigt jetzt die obersten Ermittler Deutschlands. Die Bundesanwaltschaft hat den Fall übernommen. Sie spricht von einem Angriff mit besonderer Bedeutung für die Sicherheit des Landes.
1: Die Ermittler gehen inzwischen davon aus, dass die Täter die Explosion auf dem Flughafengelände ganz gezielt auslösen wollten. An der Drohne befanden sich laut der Bundesanwaltschaft professioneller Sprengstoff und ein Zünder. Außerdem soll eine Frachtmaschine beim Durchstarten mit einer zweiten Drohne zusammengestoßen sein. Auch dazu wird gerade ermittelt. Für die Karlsruher Behörde ist der Fall so schwerwiegend, dass er die innere und äußere Sicherheit Deutschlands gefährden könnte. Zoe Tassovali, Redaktion.
0: Bundesverkehrsminister Bilger hat nach einer Niedrigwasserfachkonferenz in Bonn mehrere kurzfristige Maßnahmen angekündigt. Sie sollen der Wirtschaft helfen, Lieferketten auf den wichtigsten Wasserstraßen wie Rhein, Donau und Elbe

0: Silber aufrechtzuerhalten.
1: Wenn es auf dem Wasser schwierig wird, müssen eben andere Transportwege einspringen. Verkehrsminister Bilger will, dass es Ausnahmen beim Lkw-Fahrverbot an Sonn- und Feiertagen gibt und auch mehr Güter auf die Schiene kommen. Entsprechende Gespräche laufen bereits. Bilger ist zuversichtlich, dass es klappt. Da das Problem aber in Zukunft bleiben dürfte, wurde bei dem Treffen auch über Längerfristiges geredet. Die Binnenschiffer wollen ihre Flotte modernisieren und hoffen auf mehr Geld vom Bund, damit es bei der Vertiefung von Fahrrinnen schneller vorangeht. Thomas Brock, Berlin.
0: Mehrere Krankenkassen und kassenärztliche Vereinigungen haben nach Medienberichten insgesamt mindestens 220 Millionen Euro durch umstrittene Investments verloren. Bei den bereits vor Jahren verlorenen Millionensummen der Krankenkassen handele es sich um Beitragsgelder von gesetzlich Versicherten, so NDR, WDR und Süddeutsche Zeitung. Bei den kassenärztlichen Vereinigungen entspreche das Geld Mitgliedsbeiträgen von Ärztinnen und Ärzten. Shakira und Burna Boy haben mit ihrem WM-Song Dai Dai den offiziellen Sommerhit des Jahres gelandet. Das teilte das Marktforschungsunternehmen GfK Entertainment mit, das auch die offiziellen deutschen Charts ermittelt. Seit 5 Wochen steht der Song an der Spitze der deutschen Charts und sei hierzulande fast 60 Millionen Mal gestreamt worden. Zum Wetter, die aktuelle Vorhersage des Deutschen Wetterdienstes. Nachts an der Küste einzelne schwache Schauer, im Südosten klingen die Gewitter ab. Tiefstwerte 17 bis 12 Grad. Den Tag gibt's im Norden ganz vereinzelt etwas Regen, sonst oft gering bewölkt oder wolkenlos. Nur in den Alpen können ganz vereinzelt Schauer und Gewitter vorkommen. Höchstwerte im Norden 19 bis 23, sonst bis 30 Grad.
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Stone in Love und Journey. Und damit willkommen zur zweiten Stunde der US Rock Charts Classics. Wir sind im August 1981 und ich habe noch die Top 12 für euch. Gleich der Rückblick der Titel 20 bis 11. Vorher spielen wir noch 12 und 11 auf der 12. Don Felder, es gab damals einen Film, der hieß Heavy Metal. Und die Musik, die jetzt kommt, die heißt auch Heavy Metal. Allerdings ist das eher so ein bisschen Hard Rock, aber nicht Heavy Metal. Naja gut, und auf der 11 haben wir nochmal The Moody Blues mit The Voice, aber erst Don Felder.

David Bowie, und zwar Icehouse mit Icehouse. Hier nochmal die Plätze 20 bis 11 der Rockcharts. Auf 20 Forkhead, Live Now, Pay Later, Blackfoot, Fly Away, 1918, The Pretenders, The Adulteress. Squeeze mit Temptate auf 17, 16 The Allman Brothers, Straight from the Heart, Billy Squire auf 15, In the Dark.

Foreigner, Jukebox Hero, davor ZZ Top's Tube Snake Boogie, hier in den Rock Tracks Classics in den US Charts vom Billboard Magazine. Und das ist die 7, hier sind die Stones, Start Me Up.

Michael Stanley war früher mal bei Silk und hat dann die Michael Stanley Group gegründet. Der Sänger der Band, das war Jonah Coslem, der war mal bei Glasshab und der gute Michael Stanley selber ist 2021 im Alter von 72 Jahren verstorben. Wir hörten gerade In the Heartland in den US Rock Charts Classics. Hier ist die 5, nochmal Journey. Who's Crying Now?

Foreigner zum allerletzten Mal heute. Das war Urgent hier bei Radio C in der Power Music. Der Song fällt von 2 auf die 4. Hier ist die 3 und verändert Pat Benatar, Fire and Ice.

Platz 2 ist Stevie Nicks zusammen mit Tom Petty, Stop Dragging My Heart Around. Und jetzt kommen wir zu den Top 10 nochmal. Der Überblick der Plätze 10 bis 2 aus dem August 81. 10 ELO, Hold On Tight, ZZ Top, Tube Snake, Boogie die 9. 8 von 13, Foreigner, Jukebox Hero. Auf 7, die Stones, Start Me Up. 6 von 19, Michael Stanley Band mit Heartland. Auf 5, Journey, Who's Crying Now. Auf der 4 von 2, Foreigner, Urgent. 3 bleibt Pat Benatar, Fire and Ice. Und auf der 2, da hatten wir gerade Stevie Nicks und Tom Petty, Stop Dragging My Heart Around. Und auf der 1, da bleibt Blue Oyster Cult und Burning For You. Das waren die Rockcharts für diese Woche. Ich bin Jost Alpe. Ich wünsche eine wunderschöne Woche. Bis zum nächsten Mal. Und hier ist Blue Oyster Cult. Tschüss.

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4: Ich bin Tanja Wagner. Nach dem Fund einer Sprengstoffdrohne auf dem Flughafen Leipzig-Halle laufen die Ermittlungen auf Hochtouren. Die Generalbundesanwaltschaft hat übernommen. Wie es aussieht, hatte ein Sicherheitsmitarbeiter des Flughafens die Drohne aus der Luft mit einem Fußtritt zu Boden gekickt. Sie befand sich in der Nähe einer ukrainischen Transportmaschine vom Typ Antonov. Nach dpa-Informationen bestand der Sprengsatz unter anderem aus Semtex. Im Streit um höhere Gebühren für den Regionalverkehr machen die Bundesländer Druck. Nach einem Treffen der Verkehrsminister drohen sie dem Bund mit einer Klage. Sie fordern, dass der Bund die gestiegenen Kosten vollständig übernimmt.
5: Viele Frachtschiffe können im Moment längst nicht so viel laden wie normalerweise. Das bringt Lieferketten durcheinander und verteuert Transporte. Die Länder fordern deshalb unter anderem mehr Schiffe, die auch bei wenig Wasser fahren können, und einen schnelleren Ausbau der Wasserstraßen. Immerhin gibt es bei der Energieversorgung bislang Entwarnung. Kraftwerke laufen laut dem Bundeswirtschaftsministerium weiter normal. Auch bei Öl und Kraftstoffen gibt es aktuell keine Engpässe. Zoe Tassovali, Redaktion.
4: Seit Januar sind in Deutschland 261 Menschen ertrunken. Das gab die DLRG in einer Sommerzwischenbilanz bekannt. Das ist etwas mehr als im gleichen Zeitraum im vergangenen Jahr. Allein die Hitzewellen im Juni und Juli forderten 160 Badetote.
6: Die Zahl der Badetoten bleibt auf einem hohen Niveau. Das zeigt die Sommerzwischenbilanz der DLRG. Durch immer länger werdende und stärkere Hitzeperioden suchen mehr Menschen Abkühlung in Gewässern. Und das verläuft immer wieder tödlich.

0: unterschiedlich. Vor allem Flüsse und Seen sind besonders gefährlich. Viele Menschen überschätzen dort ihre Schwimmfähigkeiten und unterschätzen Gefahren wie Strömungen oder Kälteschocks, vor allem Männer. 80% aller Badetoten sind Männer, denn die würden eher alkoholisiert baden gehen und seien insgesamt leichtsinniger. Simeon Müller, Berlin.
1: Das Mittelmeer heizt sich immer mehr auf. An einer Messboje vor Mallorca wurde nun eine neue Rekordtemperatur von 33 Grad registriert, teilte der spanische Nationale Wetterdienst mit. Noch vor der offiziellen Bestätigung durch die spanische Hafenbehörde berichtete der staatliche TV-Sender RTVE, das sei der höchste jemals in spanischen Gewässern gemessene Wert. Zum Wetter, die aktuelle Vorhersage des Deutschen Wetterdienstes. Nachts an der Küste einzelne schwache Schauer, im Südosten klingen die Gewitter ab. Tiefstwerte 17 bis 12 Grad. Den Tag gibt's im Norden ganz vereinzelt etwas Regen, sonst oft gering bewölkt oder wolkenlos. Nur in den Alpen können ganz vereinzelt Schauer und Gewitter vorkommen. Höchstwerte im Norden 19 bis 23, sonst bis 30 Grad.
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1: Ich bin Tanja Wagner. Der Drohnenvorfall am Flughafen Leipzig-Halle beschäftigt jetzt die obersten Ermittler Deutschlands. Die Bundesanwaltschaft hat den Fall übernommen. Sie spricht von einem Angriff mit besonderer Bedeutung für die Sicherheit des Landes.
2: Die Ermittler gehen inzwischen davon aus, dass die Täter die Explosion auf dem Flughafengelände ganz gezielt auslösen wollten. An der Drohne befanden sich laut der Bundesanwaltschaft professioneller Sprengstoff und ein Zünder. Außerdem soll eine Frachtmaschine beim Durchstarten mit einer zweiten Drohne zusammengestoßen sein. Auch dazu wird gerade ermittelt. Für die Karlsruher Behörde ist der Fall so schwerwiegend, dass er die innere und äußere Sicherheit Deutschlands gefährden könnte. Zoe Tassovali, Redaktion.
1: Bundesverkehrsminister Bilger hat nach einer Niedrigwasserfachkonferenz in Bonn mehrere kurzfristige Maßnahmen angekündigt. Sie sollen der Wirtschaft helfen, Lieferketten auf den wichtigsten Wasserstraßen wie Rhein, Donau und Elbe aufrechtzuerhalten.
3: Wenn es auf dem Wasser schwierig wird, müssen eben andere Transportwege einspringen. Verkehrsminister Bilger will, dass es Ausnahmen beim Lkw-Fahrverbot an Sonn- und Feiertagen gibt und auch mehr Güter auf die Schiene kommen. Entsprechende Gespräche laufen bereits. Bilger ist zuversichtlich, dass es klappt. Da das Problem aber in Zukunft bleiben dürfte, wurde bei dem Treffen auch über Längerfristiges geredet. Die Binnenschiffer wollen ihre Flotte modernisieren und hoffen auf mehr Geld vom Bund, damit es bei der Vertiefung von Fahrrinnen schneller vorangeht. Thomas Brock, Berlin.
1: Mehrere Krankenkassen und kassenärztliche Vereinigungen haben nach Medienberichten insgesamt mindestens 220 Millionen Euro durch umstrittene Investments verloren. Bei den bereits vor Jahren verlorenen Millionensummen der Krankenkassen handele es sich um Beitragsgelder von gesetzlich Versicherten, so NDR, WDR und Süddeutsche Zeitung. Bei den kassenärztlichen Vereinigungen entspreche das Geld Mitgliedsbeiträgen von Ärztinnen und Ärzten. Shakira und Burna Boy haben mit ihrem WM-Song Dai Dai den offiziellen Sommerhit des Jahres gelandet. Das teilte das Marktforschungsunternehmen GfK Entertainment mit, das auch die offiziellen deutschen Charts ermittelt. Seit 5 Wochen steht der Song an der Spitze der deutschen Charts und sei hierzulande fast

0: 60 Millionen Mal gestreamt worden. Zum Wetter, die aktuelle Vorhersage des Deutschen Wetterdienstes. Nachts an der Küste einzelne schwache Schauer, im Südosten klingen die Gewitter ab. Tiefstwerte 17 bis 12 Grad. Den Tag gibt's im Norden ganz vereinzelt etwas Regen, sonst oft gering bewölkt oder wolkenlos. Nur in den Alpen können ganz vereinzelt Schauer und Gewitter vorkommen. Höchstwerte im Norden 19 bis 23, sonst bis 30 Grad.
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0: News. Ich bin Tanja Wagner. Der Drohnenvorfall am Flughafen Leipzig-Halle beschäftigt jetzt die obersten Ermittler Deutschlands. Die Bundesanwaltschaft hat den Fall übernommen. Sie spricht von einem Angriff mit besonderer Bedeutung für die Sicherheit des Landes.
1: Die Ermittler gehen inzwischen davon aus, dass die Täter die Explosion auf dem Flughafengelände ganz gezielt auslösen wollten. An der Drohne befanden sich laut der Bundesanwaltschaft professioneller Sprengstoff und ein Zünder. Außerdem soll eine Frachtmaschine beim Durchstarten mit einer zweiten Drohne zusammengestoßen sein. Auch dazu wird gerade ermittelt. Für die Karlsruher Behörde ist der Fall so schwerwiegend, dass er die innere und äußere Sicherheit Deutschlands gefährden könnte. Zoe Tassovali, Redaktion.
0: Bundesverkehrsminister Bilger hat nach einer Niedrigwasserfachkonferenz in Bonn mehrere kurzfristige Maßnahmen angekündigt. Sie sollen der Wirtschaft helfen, Lieferketten auf den wichtigsten Wasserstraßen wie Rhein, Donau und Elbe aufrechtzuerhalten.
2: Wenn es auf dem Wasser schwierig wird, müssen eben andere Transportwege einspringen. Verkehrsminister Bilger will, dass es Ausnahmen beim Lkw-Fahrverbot an Sonn- und Feiertagen gibt und auch mehr Güter auf die Schiene kommen. Entsprechende Gespräche laufen bereits. Bilger ist zuversichtlich, dass es klappt. Da das Problem aber in Zukunft bleiben dürfte, wurde bei dem Treffen auch über Längerfristiges geredet. Die Binnenschiffer wollen ihre Flotte modernisieren und hoffen auf mehr Geld vom Bund, damit es bei der Vertiefung von Fahrrinnen schneller vorangeht. Thomas Brock, Berlin.
0: Mehrere Krankenkassen und kassenärztliche Vereinigungen haben nach Medienberichten insgesamt mindestens 220 Millionen Euro durch umstrittene Investments verloren. Bei den bereits vor Jahren verlorenen Millionensummen der Krankenkassen handele es sich um Beitragsgelder von gesetzlich Versicherten, so NDR, WDR und Süddeutsche Zeitung. Bei den kassenärztlichen Vereinigungen entspreche das Geld Mitgliedsbeiträgen von Ärztinnen und Ärzten. Shakira und Burna Boy haben mit ihrem WM-Song Dai Dai den offiziellen Sommerhit des Jahres gelandet. Das teilte das Marktforschungsunternehmen GfK Entertainment mit, das auch die offiziellen deutschen Charts ermittelt. Seit 5 Wochen steht der Song an der Spitze der deutschen Charts und sei hierzulande fast 60 Millionen Mal gestreamt worden. Zum Wetter, die aktuelle Vorhersage des Deutschen Wetterdienstes. Nachts an der Küste einzelne schwache Schauer, im Südosten klingen die Gewitter ab. Tiefstwerte 17 bis 12 Grad. Den Tag gibt's im Norden ganz vereinzelt etwas Regen, sonst oft gering bewölkt oder wolkenlos. Nur in den Alpen können ganz vereinzelt Schauer und Gewitter vorkommen. Höchstwerte im Norden 19 bis 23, sonst bis 30 Grad.

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1: Ich bin Tanja Wagner. Der Drohnenvorfall am Flughafen Leipzig-Halle beschäftigt die obersten Ermittler Deutschlands. Die Bundesanwaltschaft hat den Fall übernommen. Sie spricht von einem Angriff mit besonderer Bedeutung für die Sicherheit des Landes.
2: Die Ermittler gehen inzwischen davon aus, dass die Täter die Explosion auf dem Flughafengelände ganz gezielt auslösen wollten. An der Drohne befanden sich laut der Bundesanwaltschaft professioneller Sprengstoff und ein Zünder. Außerdem soll eine Frachtmaschine beim Durchstarten mit einer zweiten Drohne zusammengestoßen sein. Auch dazu wird gerade ermittelt. Für die Karlsruher Behörde ist der Fall so schwerwiegend, dass er die innere und äußere Sicherheit Deutschlands gefährden könnte. Zoe Tessovali, Redaktion.
1: SIG für das hessische Ziegenhain, TP für Templin in Brandenburg oder SLG für Saulgau in Baden-Württemberg. Die wiederbelebte Zulassung von Nummernschildern wecken bei vielen Bürgern Heimatgefühle, meint der Autor einer Studie, Borchert. Nach dem Willen des Bundesrats könnte es bald noch kleinteiliger zugehen, wenn weitere Kommunen mit mindestens 20.000 Einwohnern eigene Kennzeichen ausgeben. Ob und wann der Vorschlag greift, ist bislang nicht bekannt. Bundesverkehrsminister Bilger hat nach einer Niedrigwasserkonferenz in Bonn mehrere kurzfristige Maßnahmen angekündigt. Sie sollen der Wirtschaft helfen, Lieferketten auf den wichtigen Wasserstraßen wie Rhein, Donau und Elbe aufrechtzuerhalten. Wir können das Wetter nicht beeinflussen, aber wir können dafür sorgen, dass unsere Wirtschaft besser durch diese schwierigen Wochen kommt, sagte Bilger nach dem Spitzentreffen mit Wirtschaftsvertretern und Verbänden. Es geht wieder los. Mit dem Duell zweier Traditionsvereine startet die neue Saison in der zweiten Fußball-Bundesliga. Der VfL Bochum empfängt zum Auftakt heute Abend im Ruhrstadion Hertha BSC.
3: Sowohl Bochum als auch Hertha gehen mit einigen Fragezeichen in die neue Saison. Bei beiden Clubs hat sich personell viel verändert. Vor allem die Berliner sind quasi runderneuert. Wichtige Leistungsträger wie Kapitän Rehse oder Torwart Ernst sind weg. Und weil gespart werden muss, setzt die Hertha vor allem auf die eigene Jugend. Vom Aufstieg will diesmal keiner offen reden. Saisonziel ist ein einstelliger Tabellenplatz. Thomas Brock, Berlin.
1: Zum Wetter, die aktuelle Vorhersage des Deutschen Wetterdienstes. Nachts an der Küste einzelne schwache Schauer, im Südosten klingen die Gewitter ab. Tiefstwerte 17 bis 12 Grad. Den Tag gibt's im Norden ganz vereinzelt etwas Regen, sonst oft gering bewölkt oder wolkenlos. Nur in den Alpen können ganz vereinzelt Schauer und Gewitter vorkommen. Höchstwerte im Norden 19 bis 23, sonst bis 30 Grad.
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